seit 30 Jahren mit dabei und kein bisschen erwachsen. Zebrahead präsentieren uns mit der Single Smoke Signals from My Couch einen Vorgeschmack auf ihre kommende EP. Und der Song ist neu auf Rockantenne Bayern.

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1: Ich bin Angela Kress. Guten Morgen. Ausnahmezustand an diesem Wochenende in Erfurt. Der AfD-Bundesparteitag beginnt heute begleitet von Protesten. Ein Bürgerbüro der AfD und Polizisten seien mit Pyrotechnik und Farbbeuteln angegriffen worden, hieß es von der Polizei. Schon am Morgen, mehrere Stunden vor dem Start des Parteitags, meldete die Polizei etwa 4000 Gegendemonstranten bei mehreren Veranstaltungen. Sie ist mit einem Großaufgebot in der Stadt unterwegs. Die Kritik an den Reformplänen der Regierung reißt nicht ab. Der Hausärzteverband lehnt die geplante Abschaffung der telefonischen Krankschreibung ab. Stattdessen müsse gegen Anbieter von Videosprechstunden vorgegangen werden, die mit schnellen Krankschreibungen werben, sagte die Vorsitzende Buhlinger Göpfert der Rheinischen Post. Die Koalitionsspitzen wollen unter anderem auch eine verpflichtende Krankschreibung ab dem ersten Krankheitstag. In der iranischen Hauptstadt Teheran haben die öffentlichen Trauerfeiern für den im Krieg getöteten obersten Führer Ayatollah Khamenei begonnen. Die iranischen Behörden haben für die Zeremonien in Teheran mehrere arbeitsfreie Tage angeordnet. Sie erwarten mehrere Millionen Anhänger. Khamenei regierte bis zum Tod mit absoluter Härte. Ende Februar wurde er durch einen israelischen Luftangriff getötet. Wird Jürgen Klopp tatsächlich der neue Bundestrainer? Gespräche mit dem Deutschen Fußballbund laufen, das hat Klopp bei Magenta TV bestätigt. Mit einer schnellen Entscheidung rechnet er aber nicht. Thomas Thunfeld berichtet.
2: Zunächst muss er mit seinem Hauptarbeitgeber Red Bull die Vertragsangelegenheiten klären, so formuliert es Jürgen Klopp. Und mit dem DFB will er dann intensive Gespräche führen, sagt der Star-Trainer. Denn die aktuellen Probleme, so Klopp, hängen nicht an der Personalie Julian Nagelsmann. Klingt alles nicht danach, als ob es schon in den nächsten Tagen eine Einigung geben könnte.
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Länger war es ruhig um eine der besten Rockbands Kanadas. Aber jetzt melden sich Theory of a Deadman lautstark zurück. Die Single Barricade von Theory of a Deadman ist neu auf Rockantenne Bayern.

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4: Ich bin Angela Kress. Guten Morgen. Ausnahmezustand an diesem Wochenende in Erfurt. Der AfD-Bundesparteitag beginnt heute begleitet von Protesten. Ein Bürgerbüro der AfD und Polizisten seien mit Pyrotechnik und Farbbeuteln angegriffen worden, hieß es von der Polizei. Schon am Morgen, mehrere Stunden vor dem Start des Parteitags, meldete die Polizei etwa 4000 Gegendemonstranten bei mehreren Veranstaltungen. Sie ist mit einem Großaufgebot in der Stadt unterwegs. Die Kritik an den Reformplänen der Regierung reißt nicht ab. Der Hausärzteverband lehnt die geplante Abschaffung der telefonischen Krankschreibung ab. Stattdessen müsse gegen Anbieter von Videosprechstunden vorgegangen werden, die mit schnellen Krankschreibungen werben, sagte die Vorsitzende Buhlinger Göpfert der Rheinischen Post. Die Koalitionsspitzen wollen unter anderem auch eine verpflichtende Krankschreibung ab dem ersten Krankheitstag. In der iranischen Hauptstadt Teheran haben die öffentlichen Trauerfeiern für den im Krieg getöteten obersten Führer Ayatollah Khamenei begonnen. Die iranischen Behörden haben für die Zeremonien in Teheran mehrere arbeitsfreie Tage angeordnet. Sie erwarten mehrere Millionen Anhänger. Khamenei regierte bis zum Tod mit absoluter Härte. Ende Februar wurde er durch einen israelischen Luftangriff getötet. Wird Jürgen Klopp tatsächlich der neue Bundestrainer? Gespräche mit dem Deutschen Fußballbund laufen, das hat Klopp bei Magenta TV bestätigt. Mit einer schnellen Entscheidung rechnet er aber nicht. Thomas Thunfeld berichtet.
5: Zunächst muss er mit seinem Hauptarbeitgeber Red Bull die Vertragsangelegenheiten klären, so formuliert es Jürgen Klopp. Und mit dem DFB will er dann intensive Gespräche führen, sagt der Star-Trainer. Denn die aktuellen Probleme, so Klopp, hängen nicht an der Personalie Julian Nagelsmann. Klingt alles nicht danach, als ob es schon in den nächsten Tagen eine Einigung geben könnte.

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Ihr zweite Single aus einem würdigen Abschlussalbum einer unglaublichen Karriere. Nur nach vorn von den Toten Hosen ist neu auf Rockantenne Bayern.

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1: Deep Purple Splat. 2017 wurde uns das Deep Purple Album Infinite als letztes Album der Band verkauft. Nun gut, seitdem erschienen nochmal 3 Studioalben. Schenken wir uns also Vermutungen, ob Splat das wirklich letzte Album der Kultgruppe sein wird und sagen einfach, Deep Purple haben ein neues Album. Und auch Splat hat es in sich. Freude, gesunde Härte und keinerlei Zeichen von Altersmilde. Deep Purple spielen sich schon fast in einen Rausch. Der immer noch neue Gitarrist Simon McBride harmoniert hervorragend mit Keyboard-Gott Don Airey und über die Rhythmus-Section Glover Pace haben wir noch nie diskutieren müssen. Sänger Ian Gillan, der im fortgeschrittenen Alter sozusagen mit dem schwierigsten Instrument hantieren muss, schlägt sich bravourös. So darf's gerne weitergehen. Und wird es auch wahrscheinlich. Splat von Deep Purple ist das Album der Woche auf Rockantenne Bayern. Und jetzt ein Song daraus.

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Da sagt noch einer, ein Basslauf und ein Gitarrensolo können heutzutage nicht mehr faszinieren. Europe sind zurück. One on One ist die erste Single aus ihrem kommenden Album Come This Madness. Und neu auf Rockantenne Bayern.

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0: Ah.
2: Das Rockantenne Bayernwetter. Jetzt am Morgen startet die neue Woche eher bewölkt, nur im Westen freundlicher, dazu recht windig. In der Osthälfte sind noch ein paar Schauer unterwegs. Heute erreichen

0: Die Höchstwerte 21 Grad im Hoferland und bis zu 30 Grad am Untermain.
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0: Ich bin Sophie Gareis. Es ist 5 Uhr. Guten Morgen. Seit Tagen kämpfen Einsatzkräfte in Südfrankreich gegen schwere Waldbrände. Wegen der angekündigten neuen Hitzewelle könnte sich die Lage jetzt nochmal zuspitzen. Rund 5000 Menschen sollen sicherheitshalber aus ihren Ortschaften im Departement Pyrénées-Oriental evakuiert werden. Über 1600 Hektar Fläche sind schon durch die Flammen zerstört worden. Der deutsche Sportwagenhersteller Porsche will offenbar 4000 weitere Jobs in Deutschland streichen, das berichtet das Handelsblatt. Besonders betroffen sind demnach Mitarbeiter in den Bereichen Management und Verwaltung. Wegen der Absatzkrise bei Porsche hatte die VW-Tochter schon angekündigt, Stellen abzubauen. Wie viele war bisher aber noch nicht klar. Trotz zahlreicher Proteste in Pamplona in Spanien finden ab morgen wieder Stierrennen statt. Ab morgen werden eine Woche lang immer morgens 6 schwere Kampfbullen durch die engen Gassen von Pamplona gejagt. Tierschützer protestieren schon seit vielen Jahren gegen das Spektakel.
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0: Es gibt wieder neue Alben in den Plattenläden. Die Hardrock-Giganten Deep Purple veröffentlichen mit Splat ihr 24. Studioalbum. Darauf zeigen sie eine deutlich härtere Seite. Die deutschen Power-Mettler von Dominum legen mit Night is Calling ihr bereits 3. Album seit Gründung 2022 vor. Und es gibt frisch aufpoliertes Material von unserer Heavy-Metal-Queen. Doro Pesch liefert eine Wiederveröffentlichung ihres ersten Live-Albums.
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2: Rein in die neue Woche, hilft ja nix. Schönen guten Morgen.
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Es gibt eine neue Analyse und demnach hat Nürnberg die höchste Fastfood-Dichte unter deutschen Großstädten. Die Frankenmetropole ist damit also die perfekte Stadt für männliche Singles. Hat die meisten Döner, Burger und Pizzaläden. Habt ihr das gehört? Ja, das war mein Magen. Damit ist schon mal geklärt, was es bei mir heute Abend gibt. Und zwar genau in der Reihenfolge. Döner, Burger, Pizza. Schönen guten Morgen.

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Wow! Am Flughafen von Las Vegas hat ein Mann auf der Durchreise bei seinem Zwischenstopp mit $10 Einsatz an einem Automaten 3,3 Millionen Dollar gewonnen. Oh. Also da wird man schon neidisch, oder? Also wenn ich an einem Flughafenautomaten Geld reinstecke, dann bin ich immer froh, wenn die Cola nicht auf halbem Weg stecken bleibt. Und der holt 3,3 Millionen raus.

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0: Das Rockantenne Bayernwetter. Jetzt am Morgen startet die neue Woche eher bewölkt, nur im Westen freundlicher, dazu recht windig. In der Osthälfte sind noch ein paar Schauer unterwegs. Heute erreichen die Höchstwerte 21 Grad im Hoferland und bis zu 30 Grad am Untermain.
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0: Ich bin Sophie Gareis. Es ist 5:30. Guten Morgen. Die bayerische Polizei hat letzten Monat auf Landstraßen fast 32.000 Verkehrsverstöße registriert, die meisten wegen zu hoher Geschwindigkeit. Bei den Schwerpunktkontrollen im Juni sind knapp 26.000 Raser erwischt worden. Den traurigen Rekord hat ein Motorradfahrer in Mittelfranken geliefert, 170 statt der erlaubten 70 Stundenkilometer. Normalerweise haben Straßendiebe auf Wertsachen abgesehen. In Buchloe im Allgäu wurde einer 64-jährigen Stadt Geldbeutel aber der Hund geklaut. Sie hatte einen auf der Straße sitzenden Mann angesprochen und

0: ihm Hilfe angeboten, woraufhin der aufgesprungen war, sich ihren Chihuahua gepackt und das Weite gesucht hatte. Dem Hund hat er nichts getan, dafür aber weitere Passanten auf seiner Flucht bedroht. Der Mann wurde festgenommen, ihn erwarten mehrere Strafverfahren. Das Frankenlied hat eine neue Strophe. Beim Tag der Franken gestern in Treuchtlingen wurde erstmals ein Vers präsentiert, der Mittelfranken würdigt, mit Kaiserburg, Altmühltal und Karpfen im Aischgrund. Die siebte Strophe stammt von Georg Karl aus Bruckberg und ergänzt die bisherige Hymne, in der nur Ober- und Unterfranken vorkamen.
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0: The Warning geben Entwarnung nach ihrem Konzertabbruch. Vergangene Woche spielte das mexikanische Rocktrio ein Konzert in der Rock City Münster. Dieses musste die Band leider nach kurzer Zeit abbrechen. Grund dafür war der Gesundheitszustand von Schlagzeugerin Paulina Villarreal, die mit der Hitze in der Halle und einer Grippe zu kämpfen hatte. Mittlerweile meldete sich die Musikerin online zu Wort. Ihr gehe es wieder besser, sie müsse sich nur noch etwas ausruhen.
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Die Rockantenne-Frühschicht mit Barney Barnsteiner. Also wenn man so auf die Aktienmärkte blickt, dann gibt es wohl gar keine Wirtschaftskrise. Gibt's nicht. Nee. Der DAX letzte Woche mit über 25.600 Punkten und einem neuen Rekordwert. Wunderbar für die Wirtschaftsbosse. Und für den Rest von uns eine schöne Erinnerung daran, dass wir zu wenige Aktien besitzen. Mit ausschlaggebend für diese Rekordwerte an den Aktienmärkten sind, Achtung, die sinkenden Ölpreise. Ja, sinkende Ölpreise. Da fällt einem doch vor Lachen glatt die Zapfpistole aus der Hand.

Die Rockantenne Frühschicht mit Barney Barnsteiner. Nach der anhaltenden Hitze und Trockenheit hat München jetzt offiziell den Wassernotstand ausgerufen. Münchens Oberbürgermeister hat darum gebeten, in den Gärten keine Pools und Planschbecken mehr zu befüllen. Die Münchner Feuerwehr wäscht ihre Autos nicht mehr und reduziert die Übungen. Es soll, wo es geht, in München und um München rum Wasser gespart werden, damit natürlich noch genügend Wasser da ist, um die Brauereien am Laufen zu halten. Ja!

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4: Das Rockantenne Bayern-Wetter. Jetzt am Morgen startet die neue Woche eher bewölkt, nur im Westen freundlicher, dazu recht windig. In der Osthälfte sind noch ein paar Schauer unterwegs. Heute erreichen die Höchstwerte 21 Grad im Hoferland und bis zu 30 Grad am Untermain.

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1: Ich bin Sophie Gareis, es ist 6 Uhr, guten Morgen. In ein paar Jahren könnten im Güter- und im öffentlichen Nahverkehr zahlreiche Fahrer in Deutschland fehlen. Denn die gehen dann in den Ruhestand, das zeigt eine Studie des Kompetenzzentrums Fachkräftesicherung. Rund 200.000 Lkw und 60.000 Busfahrer scheiden demnach bis 2041 aus. Die Branche hofft deshalb weiter auf Quereinsteiger und will den Job durch flexiblere Arbeitszeitmodelle attraktiver machen. Morgen startet im türkischen Ankara der NATO-Gipfel. Am Rande des Gipfels will sich US-Präsident Trump auch mit dem ukrainischen Präsidenten Selenskyj treffen, das hat das Weiße Haus jetzt bestätigt. Bei dem Gespräch am Mittwochnachmittag soll es um ein Ende des russischen Angriffskriegs in der Ukraine gehen. Man sei zuversichtlich, Fortschritte erzielen zu können, heißt es aus den USA. Norwegens Fußballmärchen geht weiter. Die Skandinavier haben am Abend Rekordweltmeister Brasilien mit 2:1 aus dem Wettbewerb geschossen. Beide Tore machte Superstar Erling Haaland und damit steht Norwegen zum ersten Mal in seiner Geschichte in einem WM-Viertelfinale. Auch England ist eine Runde weiter. Die Briten siegten am Morgen 3:2 gegen Mexiko.
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1: Limp Bizkit kehrt zurück ins Studio. Das hat der Gitarrist der Nu-Metal-Band Wes Borland bestätigt. Im August wollen er und Frontmann Fred Durst sich wieder zum gemeinsamen Songschreiben treffen. Dabei haben sie bereits Material in der Hinterhand. Wie Borland verriet, gab es in den vergangenen Jahren bereits mehrere Studioaufnahmen, an die Gruppe aufgrund von Konzerten aber nicht anknüpfen konnte. Ob es sich dabei vielleicht sogar um Arbeiten an einem neuen Album handelt, verriet der Gitarrist nicht.
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2: Raus aus den Federn, rein in die neue Woche. Good morning.
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2: Rein geht's in die 6 Uhr Stunde mit Guns N' Roses, Paradise City.
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0: 6:13 Minuten.
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0: Vermutlich der eine Rocksong, der euch maßgeblich geprägt hat. Der vielleicht aus euch einen Rebellen, einen Revoluzer gemacht hat. Oder der Rocksong, bei dem ihr den Partner, die Partnerin fürs Leben gefunden habt. Oder einfach der Rocksong, der bei euch schon immer lauter lief als alle anderen Songs. Her damit über die kostenlose Rockantenne Studio Hotline 08080 4000 oder unsere Rockantenne App verratet ihr uns den Rocksong eures Lebens und die Geschichte dazu. Schönen guten Morgen.
2: Guten Morgen, Barney. Hier ist der Fabian aus Schrobenhausen. Mein Rocksong des Lebens ist Junge von die Ärzte, weil Mitte der Nullerjahre, ich war schön 16, 17, 18 Jahre alt, lief dieser Song gerade eben auf und ab und ich habe selber meinen Platz im Leben gesucht. Es ging so weit, dass Bekannte von meiner Mutter gefragt haben, ob ich nicht einfach eine Lehre als Metzger anfangen möchte. Aber ich habe immer gespürt, dass es einfach nicht das ist, was ich will. Inzwischen habe ich es geschafft. Das hat sich irgendwie umgekrempelt. Deswegen jedes Mal, wenn ich Junge von die Ärzte höre, spüre ich einfach diese Vibes von damals wieder und dass man auf jeden Fall nicht auf andere hören muss. Deswegen ist das mein Rocksong meines Lebens.
0: Fabian, danke für die Geschichte. Viel Spaß.

0: of Mercy. Schönen guten Morgen mit More in der Rockantenne Frühschicht 6.22 Uhr.
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0: Anlässlich der Fußballweltmeisterschaft, die WM heute Morgen stand, ja, Norwegen feiert, steht im Viertelfinale. Brasilien trauert, ist raus. England feiert, steht im Viertelfinale. Mit Gastgeber Mexiko trauert, ist raus. Wer feiert heute? Heute Abend 21 Uhr Portugal gegen Spanien und um 2 Uhr morgen früh USA gegen Belgien. Ja, die Amis sind ja sowieso in Feierlaune. Am Samstag stand bei den Gastgebern in den USA einer der größten Feiertage an, der amerikanische Unabhängigkeitstag. Ja, heute beziehungsweise in der Früh, morgen früh um 2 müssen sie Gas geben auf dem Rasen. Wie sieht's aus aktuell in Sachen Rockmusik?
2: Willkommen bei Max Sabbath. 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
4: Ozzy warnt die Welt vor dem Bösen. Black Sabbath, correct me if I'm wrong. So also warnen wir die Welt vor den Gefahren von Fast Food.
3: Ja, sie haben Ozzy Osbourne tatsächlich schon höchstpersönlich getroffen. Etwas verwirrt war der Prince of Darkness dann aber doch von ihren Bühnenoutfits. 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
2: 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Bruce Springsteen, Hungry Heart. 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
8: Das Rockantenne Bayernwetter. Jetzt am Morgen startet die neue Woche eher bewölkt, nur im Westen freundlicher, dazu recht windig. In der Osthälfte sind noch ein paar Schauer unterwegs. Heute erreichen die Höchstwerte 21 Grad im Hoferland und bis zu 30 Grad am Untermain.
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8: Ich bin Sophie Gareis. Es ist 6:30. Guten Morgen. In Bayern haben sich im vergangenen Jahr rund 58.640 Paare das Jawort gegeben, fast genauso viele wie im Jahr davor. Das teilte das Landesamt für Statistik mit. Den Tagesrekord gab es am 2.5.2025, da wurden mehr als 1.260 Paare getraut. Männer sind bei ihrer ersten Hochzeit im Schnitt fast 35 Jahre, Frauen 32,5. Ein kleiner Störenfried im Auto, ein Unfall mit großen Folgen. In Unterföhring bei München war ein Autofahrer wegen eines Insekts im Auto so abgelenkt, dass er eine Unfallserie ausgelöst hat. Der 63-Jährige ist in den Gegenverkehr gekommen, zwei andere Autos sind reingefahren. Es gibt drei Verletzte und die Straße musste eine halbe Stunde gesperrt werden. Die Spielvereinigung Greuther Fürth ist mit einer Niederlage in die Testspielphase gestartet. Der Zweitligist unterlag bei Regionalligist Bayreuth 0:1. Das entscheidende Tor fiel in der 84. Minute.
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8: Rock und Metal sind wieder stark in den deutschen Albumcharts. Fury in the Slaughterhouse sichern sich die Silbermedaille mit ihrem neuen Album Changes auf Platz 2. Direkt dahinter finden sich Muse mit The Wow Signal. Metallica ordnen ihre Wiederveröffentlichung von Reload auf der 4 ein und The Pretty Reckless schaffen es mit Dear God auf Platz 7.
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11: Und mit Van Halen, Dance the Night Away. Schönen guten Morgen.

0: Radiohead auf Rockantenne mit Creep. Schönen guten Morgen, 6.38 Uhr. Es ist der 6. Juli im Jahre des Herrn 2026. Heute ein sehr prominentes Geburtstagskind. Kein Rockstar an der Gitarre oder am Mikrofon, aber ein absoluter Rockstar auf der Leinwand. Und wenn wir an diesen Schauspieler denken, brauchen wir eigentlich nur ein paar Töne. Ja, ganz genau, es geht um
1: Rambo Zambo.
0: Nein, es geht natürlich um Rambo, Rocky oder eben Sylvester Stallone. Heute hat er seinen Ehrentag. Heute wird Sly 80 Jahre. Jo, ein Jubilar. Hip hip, hurra. Seine bekanntesten Leinwandstücke sind mit immer ordentlich richtigen, rockigen Soundtracks ausgestattet. Zum Beispiel der Film Over the Top 1987. Auf dem sind Asia, Kenny Loggins, Eddie Money und Sammy Hagar zu hören. Ja, alle Filme können wir gar nicht aufzählen. Natürlich, da würde die Sendung nicht genügen. Filme von Sylvester Stallone. Cobra zum Beispiel aus dem Jahr 86 haben wir noch rausgesucht. Mit John Cafferty, Jean Bevor oder Robert Tapper. Also hat Sylvester Stallone auch selbst immer dafür gesorgt, dass die Soundtracks kräftig rocken. Und am meisten gerockt hat natürlich bei den Rocky-Filmen. Die Rocky-Reihe ist verbunden mit der Band Survivor. Und dank dem Auftrag von Sylvester Stallone an diese damals noch recht unbekannte Band, einen Song für den dritten Rocky-Teil zu schreiben, können wir jedes stressige Krafttraining und jede unangenehme

nehme, Arbeitsauftrags. Bewältigung vonstatten bringen. Jawohl, Eye of the Tiger zu Ehren von Sylvester Stallone zu seinem 80. jetzt auf Rockantenne.

Green Day, American Idiot in der Rockantenne. Frühschicht 6.47 Uhr, 13 Minuten vor 7. Ja, da haben sie wahrscheinlich heute in der Nacht in Norwegen wieder ein Erdbeben verzeichnen können. Denn die Norweger feiern Fußballweltmeisterschaft. Ja, Norwegen steht im Viertelfinale. Ja, den Rekordweltmeister Brasilien rausgekegelt. 2 Tore, Erling Haaland. Der Typ ist der Hammer. Ja, da wird gerudert. Und England feiert ebenfalls. Ja, Football is coming home, vielleicht tatsächlich. England steht ebenfalls im Viertelfinale der Fußballweltmeisterschaft. Die haben den Mitgastgeber Mexiko rausgekegelt. So, wir gucken mal kurz aufs Wetter. Ja, beim Wetter kann man sagen, wirklich am Wochenende, ich hatte Glück. Denn bei mir hat es immer dann geregnet, wenn mich meine Frau zum Rasenmähen schicken wollte. Ja, ist gut gelaufen. Ja, die Regenschauer lassen nach im Tagesverlauf. Ein paar sind noch unterwegs. Ansonsten gehen die Temperaturen rauf. So um die 29 Grad in der Spitze, meistens so 24 bis 26 Grad. Augsburg, Rock City aktuell bei 15 Grad, München 15, Stuttgart 17 Grad. Kassel 14 Grad, Köln 17 Grad, Dresden 15, Hamburg 14 und Berlin 13 Grad. Zeit für AC/DC, 12 Minuten vor 7 in der Rockantenne Frühschicht. Can I sit next to you, girl?

0: Wallflowers, One Headlight in der Rockantenne Frühschicht. Gleich die 7 Uhr News, danach Linkin Park mit Numb. Und Classic Rock von den Dire Straits. Gleich auf Rockantenne.
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8: In dieser Woche ist der bayerische Rockkalender richtig voll. In München spielen die Toten Hosen gleich zweimal in einer ganz besonderen Open-Air-Location. Denn statt im aufgrund der Sanierungsarbeiten gesperrten Olympiastadion treten Campino und Co. am Hans-Jochen-Vogelplatz im Olympiapark auf. Dazu feiern wir runden Birthday in Heaven. AC/DC-Legende Bon Scott wäre in dieser Woche 80 Jahre alt geworden. Perfekt, um die Klassiker nochmal richtig aufzudrehen. Und zum Wochenende gibt's Nachschub fürs Plattenregal mit dem lang ersehnten neuen Album der Rolling Stones. Ob im Moshpit oder vom Sofa aus, diese Woche ist randvoll mit Gitarren und Gänsehautmomenten.
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9: Das Rockantenne Bayern-Wetter. Jetzt am Morgen startet die neue Woche eher bewölkt, nur im Westen freundlicher, dazu recht windig. In der Osthälfte sind noch ein paar Schauer unterwegs. Heute erreichen die Höchstwerte 21 Grad im Hoferland und bis zu 30 Grad am Untermain.
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9: Ich bin Sophie Gareis. Es ist 7 Uhr. Guten Morgen. In ein paar Jahren könnte es erhebliche Engpässe bei Bus- und Lkw-Fahrern geben. Das zeigt eine Studie des Kompetenzzentrums Fachkräftesicherung. Grund ist die Altersstruktur in der Branche. Ein Großteil der Fahrer wird in den kommenden Jahren in Ruhestand gehen. Um mehr Jobinteressenten zu finden, wollen die Arbeitgeber in Zukunft flexiblere Arbeitszeitmodelle anbieten. Außerdem erhofft sich die Branche viel von autonom fahrenden Bussen. Das Bundeskabinett will heute den Haushalt für kommendes Jahr auf den Weg bringen. Geplant sind mehr Ausgaben und höhere Schulden. Bundesfinanzminister Klingbeil verteidigt die höhere Neuverschuldung von rund 118 Milliarden Euro. Man könne sich gegenüber Putin nicht mit einer schwarzen Null verteidigen, so der SPD-Politiker in der ARD. Der deutsche Tennisspieler Jan-Lennard Struff steht zum ersten Mal in seiner Karriere im Viertelfinale von Wimbledon. Im umkämpften Match gegen den Polen Hurkacz lag Struff erst 0-2 Sätze zurück, konnte dann aber ausgleichen. Nach 3 Stunden 40 musste Hurkacz verletzungsbedingt aufgeben. Heute spielt dann auch unsere deutsche Tennisnummer 1 Alexander Zverev.
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9: Unsere Rockstars setzen sich wieder für den guten Zweck ein. Nach den verheerenden Erdbeben in Venezuela ist die Bevölkerung auf Hilfe und Spenden angewiesen. Zusammen mit ihrer All Within My Hands Stiftung greifen Metallica ihnen jetzt unter die Arme. Die Thrash-Metal-Band hat eine Spende von $100.000 angekündigt. Auch die kanadische Rockband Rush handelt, indem sie Merchandise auf den Markt bringt, ein neu designtes T-Shirt, das man ab sofort vorbestellen kann. Die Einnahmen davon spenden Rush an eine Organisation, die Kindern in Venezuela hilft.
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0: An der Kaffeetasse, schönen guten Morgen und mit Linkin Park und den Dire Straits und dann gleich ein paar News zur Fußball-Weltmeisterschaft.
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0: Star Straits, Walk of Life.
1: 7:09.
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0: Die ersten Viertelfinalrunden Finalisten stehen fest. Samstag haben sich Geheimfavorit Marokko und Topfavorit Frankreich durchgesetzt. Gestern Nacht dann ein ganz heißes Duell. Brasilien gegen Norwegen. Und Norwegen schickt mit 2 Toren von Erling Haaland den Rekordweltmeister Brasilien mit 2:1 nach Hause und rudert weiter bei dieser WM. Und außerdem sind heute um 2 Uhr morgens Mexiko und England gegeneinander angetreten. Es war ein Hammerspiel, das England für sich entscheiden konnte. 2 Tore Jude Bellingham und einmal trifft natürlich

0: Kerry Kane per Elfer. 3:2 ging das aus und England muss damit kommende Woche im Viertelfinale gegen Norwegen ran. Wer es noch ins Viertelfinale schafft, entscheidet sich heute Abend um 21 Uhr das Spiel Portugal gegen Spanien. Wow! Und morgen früh dann um 2 Uhr in Seattle Gastgeber USA gegen Belgien. Und wir sind gespannt, denn Belgien besitzt ja keine eigene Amtssprache. Typisch sind Niederländisch bzw. Flämisch, Deutsch und Französisch. Es könnten lustige Diskussionen mit dem Schiri werden.
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Classic Rock, YouTube Sunday Bloody Sunday. In der Rockantenne Frühstück gleich die Killers. Somebody told me. 7:19 Uhr. Aktuelle Umfrage hat jetzt ergeben, 40% der Arbeitnehmer in Deutschland glauben nicht, dass sie ihren aktuellen Beruf bis zur Rente ausüben können. Nein, schön ist es natürlich, wenn man gar nicht so lange durchhalten muss, weil man eine fette Abfindung vom DFB bekommt. Das ist natürlich ein Seltenheitsfall. Im Bereich Heizung, Sanitär oder in der Krankenpflege erwarten über 70%, dass sie ihren Beruf nicht bis zum Rentenalter ausüben können. Ja. Vielleicht sollten wir alle umschulen auf Politiker. Ja. Da kann man mit 80 noch US-Präsident sein. Das geht.

0: Dirks. Mr. Roboto. Gleich halb acht, gleich die News, danach CC Top mit Cheap Sunglasses. That was sweet as molasses. Und Snow Patrol, Shut Your Eyes. Gleich in der Rockantenne Frühschicht.
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5: Das Rockantenne Bayernwetter. Jetzt am Morgen startet die neue Woche eher bewölkt, nur im Westen freundlicher, dazu recht windig. In der Osthälfte sind noch ein paar Schauer unterwegs. Heute erreichen die Höchstwerte 21 Grad im Hoferland und bis zu 30 Grad am Untermain.
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5: Ich bin Sophie Gareis. Es ist 7:30 Uhr. Guten Morgen. Die unterfränkische Gemeinde Wülfershausen an der Saale hat eine neue Bürgermeisterin. Ruth Markert von den Freien Wählern erhielt bei der Neuwahl gestern 87% der Stimmen. Grund für die Neuwahl jetzt war eine Manipulation bei der Kommunalwahl im März. Der vorherige CSU-Bürgermeister Wolfgang Seifert hatte eingeräumt, die Stimmzettel bei der Kommunalwahl verändert zu haben. Nach einem bewaffneten Überfall auf eine Tankstelle in München fahndet die Polizei nach zwei unbekannten Tätern. Die Männer erbeuteten am Freitag einen niedrigen vierstelligen Bargeldbetrag und flohen zu Fuß. Trotz Einsatz von Drohne und Spürhunden blieb die Suche bisher ohne Erfolg. Die Kriminalpolizei wertet Videoaufnahmen aus und bittet Zeugen um Hinweise. Die Triathlon Challenge Rot in Mittelfranken zieht jedes Jahr hunderttausende Sportler und Hobbysportler aus der ganzen Welt an. Dieses Jahr hat wieder Triathlet Sam Laidlow gewonnen und das mit einer Weltbestzeit über die Langdistanz. Der Franzose mit britischen Wurzeln hat den Triathlon in 7 Stunden, 21 Minuten und 4 Sekunden geschafft.
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5: Nach ABBA, KISS und Ozzy kehrt nun auch Elton John virtuell zurück auf die Bühne. Der britische Musiker hatte vor 3 Jahren seinen offiziellen Live-Abschied erklärt. Nun soll es mit einer Las Vegas-Residenz weitergehen, bei der John durch ein Hologramm ersetzt wird. Die immersive Konzertreihe könnte bereits Ende 2027 starten. Die Aufnahmen für die Hologramm-Show sollen noch in diesem Herbst abgedreht werden.
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0: Good morning.

Snow Patrol, shut your eyes, die Augen auf, um 7.40 Uhr, 20 Minuten vor 8, die Rockantenne Frühschicht, da steht einiges an diese Woche. Da geht's rund diese Woche, Mittwoch und Donnerstag in der Rock City München, die Toten Hosen sind da.

Trick aus, wir müssen gehen, heißt es Mittwoch und Donnerstag mit den Toten Hosen. Donnerstag gehen dann auch Grüße in den Rockhimmel hier im Rockantenne-Programm. Bon Scott hätte seinen 80. Geburtstag. Wir einiges machen dazu. Der legendäre AC/DC-Frontmann und Prototyp eines Rockstars mit legendären Geschichten rund um Bon Scott und natürlich jede Menge Sound von AC/DC hier im Rockantenne-Programm im besten Rock nonstop. Freitag dann. System of a Down rocken am Freitag den Open Air Park in Düsseldorf. Natürlich

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Und neue Musik gibt es auch noch oben drauf. Freitag schenken uns die Stones ein neues Album, Foreign Tongues. Wir sind gespannt. Also die Woche hat einiges zu bieten. Weiter geht's hier im besten Rock Non-Stop in der Rock Antenne Frühschicht mit The Clash. London Calling, 7.41 Uhr.

0: Frühstück. Schönen guten Morgen um 7.48 Uhr, 12 Minuten vor 8. Der Metal-Moser mit im Studio.
1: Morgen.
0: Und ja. Ich habe in den letzten Tagen einen Entschluss gefasst in Sachen Weltmeisterschaft und auch Europameisterschaft.
1: Ja, ja.
0: Ich werde nie wieder an Tippspielen mit Kolleginnen und Kollegen oder der Familie teilnehmen.
1: Wie viel der Letzte bist du?
0: Unter ferner lief. Ich hab Kohle abgedrückt, und jetzt gucke ich ins Ofenrohr.
1: Meine Frau spielt bei ihrer Firma, die hat vom Fußball keine Ahnung, die ist ganz vorne dabei.
0: Na? Also,
1: was soll ich sagen?
0: Also wir können da nur kapitulieren.
1: Aber es würde ja bedeuten, dass du vom Fußball Ahnung hast. Moment mal, das kann auch nicht so stimmen.
0: Also Stand der Dinge bei der Fußball-Weltmeisterschaft. Ja. Norwegen feiert und rudert weiter. Steht im Viertelfinale, Brasilien trauert. Ist raus, der Rekordweltmeister.
1: Ja, das ist aber auch nicht die beste Silly Sau, die wir jemals gesehen haben. Deswegen ist das durchaus, das war schon vorher.
0: Sagst du, da würde ich hier lieber mal mit deiner Frau drüber
1: sprechen. Ich hab dich schon 1970. So alt bin ich. Ja, war egal.
0: England feiert ebenfalls, steht im Viertelfinale. Zweimal Jude Bellingham, einmal der unvermeidbare Harry Kane per Elfer.
1: Hätte ich bei der dünnen Luft in Mexiko da oben im Aztekenstadion, hätte ich auch nicht gedacht.
0: Mit Gastgeber Mexiko.
2: Ja, ist raus. Ist raus.
1: Wahnsinn.
0: Das ist der Wahnsinn.
1: Das macht England schon zum ganz, ganz heißen Kandidaten.
0: Ja, und die spielen dann gegen Norwegen.
1: Mal schauen, wer da als Erster rudert.
0: Heute Abend Achtelfinale Portugal und Spanien.
1: Oh, was tippst du? Ich tippe auf Spanien.
0: Ich tippe auch auf Spanien, ehrlich. Also ich habe jetzt Portugal nicht so super stark gesehen, aber Spanien, die können das immer gewinnen. Aber Cristiano Ronaldo, wer weiß, was da noch ansteht. Und dann haben wir noch irgendwann mitten in der Nacht die Partie USA gegen... muss ich jetzt nachgucken.
1: Ja, schau du nach. Aber es ist
0: USA
1: ja eine Farce.
0: Gegen Belgien.
1: Das ist jetzt schon eine Farce, diese Partie mit dieser zurückgenommenen roten Karte für diesen amerikanischen Spieler. Da ruft der Trump beim Infantino an und sagt, Alter, Donny Johnny, du musst die Karte zurücknehmen, weil so geht das. Das gibt's doch nicht.
0: Und pass auf, und das kannst du mir noch nicht erzählen. Mit Erfolg, statt einer Sperre gibt es für den US-Spieler eine Bewährungsstrafe.
1: Das ist ein fucking Vollwitz.
0: Was für eine barmherzige Geste von Trump. Es hieß doch mal so, Friedens-FIFA und Friedensnobelpreis.
1: Das lässt du die ganze Weltmeisterschaft zu einer Farce bekommen, was sie eh schon irgendwo war. Aber das ist
0: ich glaube einfach, für Trump ist es das normalste Welt, dass die

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5: Stellt euch eine bayerische Eishalle vor, komplett ausverkauft und auf der Bühne stehen wahre Halbgötter. Led Zeppelin. So war es in dieser Woche 1980 in der Eissporthalle in West-Berlin. Beim letzten Konzert der Band in Originalbesetzung. Die Tour ist auf ihrem Höhepunkt und zum Finale zünden sie eine rund 17 Minuten lange Version von Whole Lotta Love. Ein einziger Ritt aus Riffs, Soli und Impro-Parts. Kurz danach stirbt Drummer John Bonham und das Kapitel Led Zeppelin

0: ist beendet. Dieser Abend in Berlin bleibt damit so etwas wie der letzte große Donnerschlag. Laut, episch, unvergesslich.
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2: Das Rockantenne Bayern-Wetter. Jetzt am Morgen startet die neue Woche eher bewölkt, nur im Westen freundlicher, dazu recht windig. In der Osthälfte sind noch ein paar Schauer unterwegs. Heute erreichen die Höchstwerte 21 Grad im Hoferland und bis zu 30 Grad am Untermain.
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2: Ich bin Sophie Gareis. Es ist 8 Uhr. Guten Morgen. Im Güterverkehr und im öffentlichen Nahverkehr könnte sich der Personalmangel in den kommenden Jahren deutlich verschärfen. Darauf weist eine Studie des Kompetenzzentrums Fachkräftesicherung hin. Der Grund ist eine große Zahl bevorstehender Renteneintritte. Bis 2041 scheiden laut Studie 200.000 Lkw und 60.000 Busfahrer aus. Seit Tagen kämpfen Einsatzkräfte in Südfrankreich gegen schwere Waldbrände. Wegen der angekündigten neuen Hitzewelle könnte sich die Lage jetzt noch mal zuspitzen. Deshalb werden jetzt mehrere Ortschaften im Departement Pyrénées-Oriental evakuiert. Rund 5.000 Menschen sollen sich in Sicherheit bringen. Über 1.600 Hektar Fläche sind schon durch die Flammen zerstört worden. Bei der Fußball-WM stehen jetzt auch Norwegen und England im Viertelfinale. England hat heute früh Mexiko mit 3:2 besiegt und Norwegen hat doch etwas überraschend Rekordweltmeister Brasilien mit 2:1 aus dem Turnier gekickt.
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2: Rock und Metal sind wieder stark in den deutschen Albumcharts. Fury in the Slaughterhouse sichern sich die Silbermedaille mit ihrem neuen Album Changes auf Platz 2. Direkt dahinter finden sich Muse mit The Wow Signal. Metallica ordnen ihre Wiederveröffentlichung von Reload auf der 4 ein und The Pretty Reckless schaffen es mit Dear God auf Platz 7.
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3: An der Kaffeetasse, schönen guten Morgen und gleich mit Fabian aus Schrobenhausen und dem Rocksong seines Lebens.
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0: 8 Uhr, 12 Minuten.
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0: 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Und für den Rocksong deines Lebens. Heute springen wir zurück ins Jahr 2007. Die Welt feiert das erste iPhone. Alle sind irgendwie auf SchülerVZ oder MySpace unterwegs. Im Kino läuft Harry Potter und Transformers. Und musikalisch war auch einiges los. Eine richtig gute Zeit. Da erschien der Rocksong des Lebens von Fabian aus Schrobenhausen. Junge von den Ersten. Erzähl mal, warum genau der Song?
2: Ja, damals so Mitte der Nuller war ich relativ abgestürzt in meinem Leben. Es war damals wirklich diese Zeit nach der Schule, nach der Arbeitsbeschaffungsmaßnahme direkt mit Freunden Kasten Bier, Shisha und Flasche Wodka getroffen, den ganzen Nachmittag durch Fußball gespielt und so weiter und so fort, bis halt dann wirklich dieser Moment kam und irgendwie alles sich ineinander gefügt hat. Und immer wieder, wenn ich halt dieses Junge höre, wie du wieder ausschaust und so weiter und so fort, das gibt mir einfach die Vibes von damals wieder. Deswegen ist das so mein Rocksong meines Lebens quasi.
0: Für dich, Fabian, im besten Rock Nonstop auf Rockantenne. Die Ärzte und Junge.
3: America's best.

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1: Anlässlich der Fußball-Weltmeisterschaft. Also Norwegen feiert, steht im Viertelfinale. England feiert, steht im Viertelfinale. Wer feiert heute? Heute Abend, heute Nacht und morgen früh. Portugal gegen Spanien, 21 Uhr und um 2 Uhr morgen früh die USA gegen Belgien. Und die Amis sind ja in Feierlaune. Samstag stand in den USA einer der größten Feiertage an, der amerikanische Unabhängigkeitstag. Und in Sachen Rockmusik wollen wir wieder dazulernen. Tamara Jungmann mit einer US-Band, die nicht jeder kennt, aber die uns begeistert.
2: Willkommen bei Max Sabbath. Ihre Bestellung bitte.
3: Ein Burger, große Pommes und dazu eine extra Portion Heavy Metal bitte. Von der bizarrsten Coverband der Welt. Seit 2014 liefern Max Sabbath originalgetreue Black Sabbath Cover mit einem ungewöhnlichen Twist.
4: Ozzy warnt die Welt vor dem Bösen. Black Sabbath, correct me if I'm wrong. Also warnen wir die Welt vor den Gefahren von Fast Food.
3: Okay. Ja, sie haben Ozzy Osbourne tatsächlich schon höchstpersönlich getroffen. Etwas verwirrt war der Prince of Darkness dann aber doch von ihren Bühnenoutfits. Der Sänger als dämonischer Ronald McDonald, dazu Gitarristen und Bassisten in mutierten Burger- und Küchenmonsterkostümen. What the fuck? Die Maskottchen

0: der Fastfood-Kette Ad Absurdum. Ihre Songs heißen Frying Pan statt Iron Man oder Parabuns statt Paranoid. Mac Sabbath singen über Genmanipulation, Monsanto und den ekligen Pink Slime in unseren Burgern. Metal-Gesellschaftskritik verpackt in einer roten Pappschachtel mit goldenem Griff. Cows
1: work. Das macht dann 6,66 Euro am nächsten Fenster.
2: Das war Rockin' All Over the World. 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

0: Mr. Grog mit den Simple Minds. Don't you forget about me, der beste Rock non-stop. Hier in der Rockantenne Frühschicht gleich mit Oasis Live Forever. Und Saga on the loose. Gleich nach dem News Update.
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6: Das Rockantenne Bayern-Wetter. Jetzt am Morgen startet die neue Woche eher bewölkt, nur im Westen freundlicher, dazu recht windig. In der Osthälfte sind noch ein paar Schauer unterwegs. Heute erreichen die Höchstwerte 21 Grad im Hoferland und bis zu 30 Grad am Untermain.
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6: Ich bin Sophie Gareis. Es ist 8:30 Uhr. Guten Morgen. Die bayerische Polizei hat letzten Monat auf Landstraßen fast 32.000 Verkehrsverstöße registriert, die meisten wegen zu hoher Geschwindigkeit. Bei den Schwerpunktkontrollen im Juni sind knapp 26.000 Raser erwischt worden. Den traurigen Rekord hat ein Motorradfahrer in Mittelfranken geliefert, 170 statt der erlaubten 70 Stundenkilometer. Normalerweise haben es Straßendiebe auf Wertsachen abgesehen. In Buchloe im Allgäu wurde einer 64-jährigen Stadt Geldbeutel aber der Hund geklaut. Sie hatte einen auf der Straße sitzenden Mann angesprochen und ihm Hilfe angeboten, woraufhin der aufgesprungen war, sich ihren Chihuahua gepackt und das Weite gesucht hatte. Dem Hund hat er nichts getan, dafür aber weitere Passanten auf seiner Flucht bedroht. Der Mann wurde festgenommen, ihn erwarten mehrere Strafverfahren. Das Frankenlied hat eine neue Strophe. Beim Tag der Franken gestern in Treuchtlingen wurde erstmals ein Vers präsentiert, der Mittelfranken würdigt, mit Kaiserburg, Altmühltal und Karpfen im Eichgrund. Die siebte Strophe stammt von Georg Karl aus Bruckberg und ergänzt die bisherige Hymne, in der nur Ober- und Unterfranken vorkamen.
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6: Unsere Rockstars setzen sich wieder für den guten Zweck ein. Nach den verheerenden Erdbeben in Venezuela ist die Bevölkerung auf Hilfe und Spenden angewiesen. Zusammen mit ihrer All Within My Hands Stiftung greifen Metallica ihnen jetzt unter die Arme. Die Thrash-Metal-Band hat eine Spende von $100.000 angekündigt. Auch die kanadische Rockband Rush handelt, indem sie Merchandise auf den Markt bringt. Ein neu designtes T-Shirt, das man ab sofort vorbestellen kann. Die Einnahmen davon spenden Rush an eine Organisation, die Kindern in Venezuela hilft.
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9: Schönen guten Morgen.
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0: Sagan, on the loose, 8.42 Uhr.
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0: Eure Chance, euch als Musikexperte zu beweisen und mit 200 Euro in die neue Woche zu starten. Ich spiele euch einen bekannten Rocksong vor und der kommt dann Stück für Stück auf euch zu. Also beziehungsweise Spur für Spur aus dem Tonstudio. Und je mehr Spuren ihr braucht, desto weniger Kohle wird's. Leider. Aber 200 Euro, wenn ihr es schon mit der ersten Spur erkennen solltet, und dann 150 und so weiter und so fort. Anmelden über unsere Rockantenne-App. So hat's der Jan gemacht aus Wächtersbach bei Hessen. Ich grüße dich.
2: Danke für deinen Anruf. Ja, richtig cool. Ja, dann hat es mich echt getroffen. Wie cool.
0: Jawohl, jawohl, jawohl. Deine Chance auf 200 Euro. Erzähl mal ein bisschen von dir. Wie alt bist du? Was machst du so?
2: Ich bin 38, bin Intensivpfleger und ich bin absoluter Rock- und Metal-Fan. Ich mache auch selber Musik, ich bin Gitarrist und ja, ich schätze, dass ich vielleicht gute Chancen haben könnte, weil ich früher in einer Coverband gespielt habe und dann viele Lieder einfach kenne, so vom Ablauf her.
0: Damit hängt die Latte natürlich wieder sehr hoch.
2: Ja, nervös bin ich, oh Mann.
0: Auf geht's, Achtung, hier kommt das Rätsel, die erste Spur. Los geht's mit Drums und Percussions.

0: von. Das ist More Than a Feeling von. Oh nein, ich weiß aber nicht von wem. Doch, Moment, mir fällt es gleich ein.
1: Nicht Osten, sondern.
0: Westen? Oh nein, oh nein. Boston!
1: Boston!
0: Boston! Natürlich. More Than a Feeling von Boston.
1: Die Osten? Westen?
0: Oh nein.
1: 150 Euro für dich.
0: Wow, cool.
1: Und die nächste Runde gibt's dann nächsten Montag. Und wir gönnen uns jetzt More Than a Feeling von Westen. Natürlich Boston auf Rockantenne.

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Bei Sotheby's wird ein 67 Millionen Jahre altes T-Rex-Skelett ab 19 Millionen Dollar versteigert. Dem T-Rex haben sie den Namen Gus gegeben und Gus wird vor der Auktion mit weit aufgerissenem Maul gezeigt. Wahrscheinlich hat man dem armen Kerl kurz vorher sein eigenes Startgebot verraten. 19 Millionen. Also ein uraltes Gerippe, das immer noch unfassbar viel Geld einbringt. Gus ist sowas wie das biologische Äquivalent zu den Rolling Stones.

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6: Diese Woche wird Sylvester Stallone 80 und ohne ihn hätten wir einen der größten Anheizer für Joggingrunden entlang der Isar oder Donau weniger. Für Rocky 3 suchte Stallone einen Song, der reinhaut wie ein Uppercut und landete bei Survivor. Die Band schrieb Eye of the Tiger extra für den Film und plötzlich lief die Nummer

0: jedem Boxkeller, jedem Fitnessstudio und auf jedem Stadtlauf. Der Song schoss an die Spitze der Charts und ist bis heute der Soundtrack, wenn wir uns durch den Alltag boxen. Also, nächste Laufrunde, Boxtraining oder einfach Montagmorgen.
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2: Das Rockantenne Bayern-Wetter. Jetzt am Morgen startet die neue Woche eher bewölkt, nur im Westen freundlicher, dazu recht windig. In der Osthälfte sind noch ein paar Schauer unterwegs. Heute erreichen die Höchstwerte 21 Grad im Hoferland und bis zu 30 Grad am Untermain.
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2: Ich bin Sophie Karreis, es ist 9 Uhr, guten Morgen. In einigen Jahren könnten im Güter- und im öffentlichen Nahverkehr zahlreiche Berufsfahrer in Deutschland fehlen. Denn die gehen dann in Ruhestand, das zeigt eine Studie des Kompetenzzentrums Fachkräftesicherung. Rund 200.000 Lkw und 60.000 Busfahrer scheiden demnach bis 2041 aus. Die Branche hofft auf weitere Quereinsteiger und will den Job durch flexiblere Arbeitszeitmodelle attraktiver machen. Morgen startet im türkischen Ankara der NATO-Gipfel. Am Rande des Gipfels will sich US-Präsident Trump auch mit dem ukrainischen Präsidenten Zelensky treffen. Das hat das Weiße Haus jetzt bestätigt. Neben dem Ukraine-Krieg wird es beim Gipfel vor allem auch um den Iran-Krieg gehen. Die deutschen Basketballer bestreiten am Abend ihr letztes Spiel der ersten WM-Qualifikationsphase. In Bamberg muss die DBB-Auswahl ab 19 Uhr gegen Außenseiter Zypern ran. Die Deutschen haben nach bislang 4 Siegen in 5 Partien bereits sicher die nächste Qualiphase erreicht.
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2: Nach ABBA, KISS und Ozzy kehrt nun auch Elton John virtuell zurück auf die Bühne. Der britische Musiker hatte vor 3 Jahren seinen offiziellen Live-Abschied erklärt. Nun soll es mit einer Las Vegas-Residenz weitergehen, bei der John durch ein Hologramm ersetzt wird. Die immersive Konzertreihe könnte bereits Ende 2027 starten. Die Aufnahmen für die Hologramm-Show sollen noch in diesem Herbst abgedreht werden.
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3: Und gerade hatten wir es noch von den Rolling Stones und da sind sie schon mittendrin im Sixpack mit der brandneuen Nummer, die Stones in the Stars. Am Freitag kommt das neue Album Foreign Tongues, auch da sind wir sehr gespannt. Aber jetzt erstmal Classic Rock mit den White Stripes, mit Rod Stewart, Brian Adams, Billy Idol und Aerosmith.
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Wunderschönen Montagmorgen wünsche ich dir, Barney, und natürlich der ganzen Rock-Community. Hier ist Nadine und ich melde mich aus unserem kleinen, süßen Blumenladen in Ehrenfeld. Danke für den besten Start in den Arbeitstag mit dem Six.

0: Monsterballade, Aerosmith im besten Rock Nonstop auf Rockantenne. Amazing, ja. Gleich ein Song aus der Rubrik, wie wird der Titel eigentlich richtig ausgesprochen? Led Zeppelin. Und Jamaica steht eigentlich geschrieben, aber die meisten sind sich sicher, es heißt Jamaica. Außerdem im besten Rock Nonstop, Alter Bridge mit Broken Wings. In der Rockantenne Frühschicht.
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Den will ich unbedingt probieren, denn laut dem Kollegen Mettelmoser soll 374 vor Christus ein extrem guter Jahrgang gewesen sein. Über 300 Amphoren Wein sind auf diesem Wrack

entdeckt worden. Das erklärt natürlich auch, warum das Boot damals gesunken ist. Bei 300 Krügen Wein an Bord war der Kapitän wahrscheinlich einfach sternhagelvoll.

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13: Stellt euch ein kleines Fest in einem bayerischen Dorf vor. Und genau dort treffen sich zwei Typen, die später die Welt auf den Kopf stellen. So ähnlich war es 1957 in einem Vorort von Liverpool. John Lennon spielt mit seiner Band The Quarrymen. Nach dem Auftritt wird ihm ein junger Kerl vorgestellt, der Gitarre spielen soll wie ein ganz großer. Paul McCartney. Hier wird er gelegt, der Grundstein für The Beatles. Eine Band, die den Rock'n'Roll vom Club ums Eck auf die große Weltbühne holt und ohne die es viele unserer Lieblings-Acts wohl nie gegeben hätte.
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14: Ich bin Juliette Marischka. Es ist 10 Uhr. Guten Tag. Die Bundesregierung will, dass Bäckereien sonntags länger öffnen dürfen. Die deutschen Handelsverbände wollen allerdings, dass alle Geschäfte am Sonntag aufmachen dürfen. In der Bild-Zeitung sagt Hauptgeschäftsführer Gent, wer sonntags zum Beispiel ein Hemd verkauft, mache sich strafbar. Das sei im Online-Zeitalter von vorgestern. Das Bundeskabinett will heute den Haushalt für kommendes Jahr auf den Weg bringen. Geplant sind mehr Ausgaben und höhere Schulden. Bundesfinanzminister Klingbeil verteidigt die höhere Neuverschuldung. Man könne sich gegenüber Putin nicht mit einer schwarzen Null verteidigen, sagte er in der ARD. Große Aufregung bei der Fußball-Weltmeisterschaft. Die FIFA hat eine rote Karte für einen US-amerikanischen Spieler wieder zurückgenommen bzw. zur Bewährung ausgesetzt. Und das angeblich, nachdem US-Präsident Trump mit FIFA-Chef Infantino telefoniert hat. Der Spieler hatte nach einem Foul rot gesehen, darf jetzt aber trotzdem morgen im Viertelfinale der USA gegen Belgien auflaufen.
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15: Na hallöchen, ob mit oder ohne rote Karte. Wir starten jetzt rein in die neue Woche in diesem Montagvormittag. Gleich mit Linkin Park. Breaking the Habit habe ich mit dabei. Außerdem Third Eye Blind. Die Foo Fighters. Wir dürfen auch nicht fehlen. Mit Times Like These und vorneweg gibt es Classic Rock von Kiss. I was made for loving you.
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0: Weiber, Burning Heart, da wachsen die Muggis nur vom Zuhören. Ja, legendär natürlich die Boxhymne aus dem vierten Rocky-Teil. Und ohne diesen einen begnadeten Schauspieler wären Survivor wohl vielleicht niemals dem Ruf ihres Schicksals gefolgt. Die Rede ist natürlich von Sylvester Stallone oder wie man ihn auch nennt.
1: Rambo Zambo.
0: Ja, fast. Stallone feiert heute seinen runden 80. Geburtstag. Dazu gibt es von uns natürlich ein Heavy Rockin' Birthday. Gleich mit Muse. Anders Klaus, Desires. Hier im besten Rock nonstop, genauso wie Van Halen. Mit ihren Beautiful Girls. Summer Wipes an diesem Montagvormittag. Gleich hier bei mir auf Rock Antenne.
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0: Tag, Maiden Hannover, die Scorps hier bei uns im besten Rock Nonstop auf Rock Antenne. Schönen Montag. Ich glaube mal, die meisten von uns haben heute Nacht genau das getan, damit wir die Woche überleben, schlafen. Und deswegen schauen wir uns mal kurz, was in der Nacht so im Fußball los war.
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0: Am Wochenende ist die WM in die nächste Runde gestartet. Die ersten Achtelfinals sind rum. Und damit stehen die ersten Viertelrunden-Finalisten fest. Darunter Marokko und Frankreich, die sich am Samstag durchsetzen konnten. Gestern Abend gab es dann ein ganz heißes Duell der wohl motiviertesten Mannschaften. Ne? Brasilien und Norwegen, wo überraschend Norwegen das Ding gemacht hat. Außerdem sind heute um 2 Uhr morgens Mexiko und England gegeneinander angetreten. England konnte das Spiel für sich entscheiden und muss damit kommende Woche im Viertelfinale gegen Norwegen ran. Wer es noch ins Viertelfinale schafft, entscheidet sich dann heute Abend um 21 Uhr in Arlington, Dallas, beim Spiel Portugal gegen die Schweiz. Da wird bei uns bei Rock Antenne auch schon heiß getippt, welche Mannschaft wohl das Spiel am Ende macht. Und morgen früh um 2 dann in Seattle, wenn die Gastgeber USA gegen Belgien kicken. Noch ein kleiner Funfact zum Schluss. Belgien besitzt tatsächlich keine eigene Amtssprache. Typisch sind Niederländisch bzw. Flämisch, Deutsch und Französisch. Das könnte heute zu lustigen Diskussionen am Spielfeldrand führen.
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0: Slate hier auf Rock Antenne gleich. Unsere Freunde von der Rasmus and the Shadows gönnen uns gleich nach den News um 11.
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2: In dieser Woche ist der bayerische Rockkalender richtig voll. In München spielen die Toten Hosen gleich zweimal in einer ganz besonderen Open-Air-Location. Denn statt im aufgrund der Sanierungsarbeiten gesperrten Olympiastadion treten Campino und Co. am Hans-Jochen-Vogel-Platz im Olympiapark auf. Dazu feiern wir runden Birthday in Heaven. AC/DC-Legende Bon Scott wäre in dieser Woche 80 Jahre alt geworden. Perfekt, um die Klassiker nochmal richtig aufzudrehen. Und zum Wochenende gibt's Nachschub fürs Plattenregal mit dem lang ersehnten neuen Album der Rolling Stones. Ob im Moshpit oder vom Sofa aus, diese Woche ist randvoll mit Gitarren und Gänsehautmomenten.
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8: Ich bin Juliette Marischka. Es ist 11 Uhr. Guten Tag. Morgen startet im türkischen Ankara der NATO-Gipfel. Am Rande dieses Gipfels will sich US-Präsident Trump auch mit dem ukrainischen Präsidenten Zelensky treffen. Das hat das Weiße Haus jetzt bestätigt. Beide wollen erneut über ein Ende des Ukraine-Kriegs reden. Man sei zuversichtlich, Fortschritte erzielen zu können, heißt es zumindest aus den USA. In ein paar Jahren könnte es erhebliche Engpässe bei Bus- und Lkw-Fahrern geben. Das zeigt eine Studie des Kompetenzzentrums Fachkräftesicherung. Denn ein Großteil der Fahrer wird in den kommenden Jahren in den Ruhestand gehen. Um mehr Jobinteressenten zu finden, wollen die Arbeitgeber in Zukunft flexiblere Arbeitszeitmodelle anbieten. Und außerdem erhofft sich die Branche viel von autonom fahrenden Bussen. Jetzt hat sich auch der Deutsche Fußballbund in die Aufregung um eine rote Karte bei der WM eingeschaltet. Nach einem Foul hatte ja ein Amerikaner

0: Spanischer Spieler rot gesehen und wäre jetzt eigentlich gesperrt, aber die FIFA hat diese rote Karte zurückgenommen. Angeblich nach einem Telefonat zwischen US-Präsident Trump und FIFA-Chef Infantino. Der Spieler darf also morgen im Achtelfinale der USA gegen Belgien auflaufen. DFB-Präsident Neuendorf hat von der FIFA deshalb jetzt eine schnelle Erklärung gefordert.
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2: An diesem Montagvormittag, Hallöchen, gleich heizen uns Aisha ein. Classic Rock aus den 80ern, Heat of the Moment. Außerdem Rock aus Down Under, Midnight Oil, Vans Are Burning. Gönnen wir uns auch gleich. Und diese Legende darf nicht fehlen. Janis Joplin habe ich auch mit dabei. Und vorneweg gibt es jetzt legendären Rock aus Finnland von The Rasmus. Immer schaut aus!
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2: Schön, dass ihr mit am Start seid.

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0: wenigstens an diesem Montagvormittag hier auf Rockantenne gleich. Das Sommerlicht mit Bonfire, Daytona Nights. Hören wir uns gleich bei der Arbeit, genauso wie Steph. It's been a while. Klar, mit Rock hören wir uns durch den Job gleich hier auf Rockantenne.
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0: R.E.M. an diesem Montag, Vormittag sorgen dafür zumindest, dass wir ein bisschen shiny happy people sind hier im besten Rock Nonstop auf Rockantenne. Montage haben eine gute Sache. Es gibt ein neues Album der Woche.
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0: Am Freitag ganz frisch rausgekommen ist das neue Album von Deep Purple. Splat heißt das gute Stück. Hören wir mal rein.

wieder schön, wenn so Legenden nicht müde werden. Ganz im Gegenteil, vom Alter keine Spur. Da ist jede Menge Bock und auch Härte, wie wir es von Deep Purple eben gewohnt sind. Deswegen haben sie uns damit völlig überzeugt. Unser Album der Woche ist definitiv Splat von Deep Purple. Mehr Infos dazu jederzeit bei uns in der Rockantenne App. Und hier gibt es jetzt natürlich auch eine Nummer daraus. Hier sind Deep Purple mit dem Song Guilt Trippin' auf Rockantenne.

0: Dann schauen wir, rocken uns in Richtung Mittagspause an diesem Montag. Und Andy, starten wir gleich mit CZ Top. Gib mir all your love nach den News um 12.
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11: Ich bin Juliette Marischka. Es ist 12 Uhr. Guten Tag. Die Bundesregierung will, dass Bäckereien sonntags länger öffnen dürfen. Die deutschen Handelsverbände wollen allerdings, dass alle Geschäfte am Sonntag aufmachen dürfen. In der Bild-Zeitung sagt Hauptgeschäftsführer Gent, wer sonntags zum Beispiel ein Hemd verkauft, mache sich strafbar. Das sei im Online-Zeitalter von vorgestern. Viele Menschen in Deutschland benutzen künstliche Intelligenz inzwischen für Gesundheitsfragen. Das hat eine repräsentative Studie des hessischen Pharmaherstellers STADA ergeben. Demnach nutzen 45% der Befragten KI zum Beispiel, um Diagnosen besser zu verstehen. Und immerhin 13% holen sich nach einem Arztbesuch über die KI eine zweite Meinung ein. Trotz zahlreicher Proteste in Pamplona in Spanien finden ab morgen wieder die umstrittenen Stierrennen statt. Ab morgen werden eine Woche lang immer morgens 6 schwere Kampfbullen durch die engen Gassen von Pamplona gehetzt und vorneweg versuchen junge Männer vor den Stieren herzulaufen. Eine höchst gefährliche Tradition, bei der es auch immer wieder Verletzte gibt. Abends finden dann in der Arena Stierkämpfe statt. Tierschützer protestieren schon seit vielen Jahren gegen das Spektakel, das für die Stiere immer tödlich endet.
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0: Ja, Chillouts, Zeit für Mittagspause. Auch die Rock Antenne Redaktion steht schon in Reihe, um gleich in die Kantine zu marschieren. Und das machen wir gleich. Chad Kroeger, Hero.

0: Daran nochmal nach mit vielen Dio, Holy Diver und vorneweg ZZ Top mit Gimme All Your Lovin'. Ein Song, der auch René aus der Kaiserpfalz viel bedeutet.
1: Das war tatsächlich in der DDR als Schüler auf der Messe. Dort war ein Stand, der Musikvideos gezeigt hat, was wir damals eben noch nicht kannten. Also das Musikvideo gibt mir erstmal dann noch diese Musik. Ne, von ZZ Top, sagen wir mal so 14 Jahre ungefähr. Ne, also das war schon irgendwo beeindruckend. Und der Stand war natürlich richtig belagert. Das war richtig cool und war der Einstieg in die Rockmusik. Und seitdem höre ich den immer wieder gern.

0: Die Stones mit ihrem Brown Sugar hier im besten Rock Non-Stop auf Rockantenne. Gleich wird es sommerlich. Mit den Ramones und ihrem Rockaway Beach. Aber wird schon schön am Strand. Kuba Libre in der Hand. Naja. Schade, dass der Feierabend heute schneller kommt. Gleich auch mit Pannenlaufmatch. Das und noch mehr für diesen Montagmittag. Gleich hier auf Rockantenne.
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0: At its best. Alice Cooper hier auf Rock Antenne Live. Auch absolut ein Erlebnis, genauso wie diese Legende hier.
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9: Stellt euch eine bayerische Eishalle vor, komplett ausverkauft und auf der Bühne stehen wahre Halbgötter. Led Zeppelin. So war es in dieser Woche 1980 in der Eissporthalle in West-Berlin. Beim letzten Konzert der Band in Originalbesetzung. Die Tour ist auf ihrem Höhepunkt und zum Finale zünden sie eine rund 17 Minuten lange Version von Whole Lotta Love. Ein einziger Ritt aus Riffs, Soli und Impro-Parts. Kurz danach stirbt Drummer John Bonham und das Kapitel Led Zeppelin ist beendet. Dieser Abend in Berlin bleibt damit so etwas wie der letzte große Donnerschlag. Laut, episch, unvergesslich.
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10: Ich bin Jutta Ribrock. Es ist 13 Uhr. Guten Tag. Morgen startet im türkischen Ankara der NATO-Gipfel. Am Rande des Gipfels will sich US-Präsident Trump auch mit dem ukrainischen Präsidenten Zelensky treffen. Das hat das Weiße Haus bestätigt. Neben dem Ukraine-Krieg wird es beim Gipfel vor allem auch um den Iran-Krieg gehen. Der deutsche Sportwagenhersteller Porsche will offenbar 4000 weitere Jobs in Deutschland streichen. Das berichtet das Handelsblatt. Besonders betroffen sind demnach Mitarbeiter in den Bereichen Management und Verwaltung. Wegen der Absatzkrise bei Porsche hatte die VW-Tochter schon angekündigt, Stellen abzubauen. Jetzt hat sich auch der Deutsche Fußballbund in die Aufregung um eine rote Karte bei der WM eingeschaltet. Nach einem Foul hatte ein amerikanischer Spieler rot gesehen und wäre jetzt eigentlich gesperrt. Aber die FIFA hat diese rote Karte zurückgenommen, angeblich nach einem Telefonat zwischen US-Präsident Trump und FIFA-Chef Infantino. Der Spieler darf also morgen im Achtelfinale der USA gegen Belgien auflaufen. DFB-Präsident Neuendorf hat von der FIFA deshalb jetzt eine schnelle Erklärung gefordert.
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11: Zeit zusammen, Zeit für Mittagspause, würde ich sagen. Und die verbringen wir gleich mit Everlast. What a Flight, außerdem Classic Rock von Yes, Oh No, The Lonely Heart und... Ein bisschen ums Geschäft kümmern wir uns dann aber auch. Taking care of business. Und vorneweg dürfen wir uns zu Manowar loslegen. Warriors of the World United.
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0: Avalas tranken uns durch die Mittagspause an diesem Montag hier auf Rock Antenne. Gleich gibt es eine Portion Sommerrock. Und die liefert uns der Boss Bruce Springsteen. Girls in their summer clothes. So, hat was? Genauso wie Muse. Und die liefern uns gleich Uprising. Das ist der beste Rock nonstop hier auf Rock Antenne.
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0: einen schönen Montag euch gleich mit The Swing. Gönnen wir uns nach den News um 14 Uhr hier im besten Rock Nonstop auf Rockantenne.
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2: So, nun denn, haben wir das Wochenende alle überstanden. Darin sind wir alle unglaublich stark. 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
17: Diese Woche wird Sylvester Stallone 80 und ohne ihn hätten wir einen der größten Anheizer für Joggingrunden entlang der Isar oder Donau weniger. Für Rocky 3 suchte Stallone einen Song, der reinhaut wie ein Uppercut und landete bei Survivor. Die Band schrieb Eye of the Tiger extra für den Film und plötzlich lief die Nummer in jedem Boxkeller, jedem Fitnessstudio und auf jedem Stadtlauf. Der Song schoss an die Spitze der Charts und ist bis heute der Soundtrack, wenn wir uns durch den Alltag boxen. Also, nächste Laufrunde, Boxtraining oder einfach Montagmorgen.
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18: Ich bin Jutta Rittrock. Es ist 14 Uhr. Guten Tag. Mehr ausgeben und mehr sparen, das muss Finanzminister Klingbeil gleichzeitig schaffen mit dem neuen Bundeshaushalt für 2027. Jetzt gerade beginnen in Berlin die Beratungen im Kabinett. Besonders viel Geld ist für Verteidigung vorgesehen. Mehr Einnahmen sollen unter anderem eine neue Plastikabgabe und höhere Steuern auf Tabak und Alkohol bringen. Nach dem schweren Drohnen- und Raketenangriff auf Kiew hat der ukrainische Präsident Selenskyj die NATO zu mehr Hilfe bei der Flugabwehr aufgerufen. Bei dem russischen Angriff wurden nach seinen Angaben in Kiew 11 Menschen getötet und etwa 60 verletzt. Im Umland gab es 5 Tote und zahlreiche weitere Verletzte. Morgen hofft Selenskyj auf Unterstützung beim NATO-Gipfel in der Türkei. Wenige Tage nach dem Ausscheiden der DFB-Elf bei der WM ist Jamal Musiala operiert worden. Das hat sein Verein FC Bayern München mitgeteilt. Bei dem 23-Jährigen wurde laut Bild eine Metallplatte im linken Fuß entfernt. Musiala hatte sich vor einem Jahr bei der Club-WM schwer verletzt.
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13: Rein geht es in diesen Montag Nachmittag gleich mit Linkin Park. Und Chester lässt grüßen Crawling. Dann bin ich gleich ganz laut auf. Auch für dich, ja? Die Red Hot Chili Peppers stehen ebenfalls bereit. Und Toto habe ich auch mit am Start. Rosanna. Und die Helicopters wollen in diesem Rockblock auch mal vorbeischauen. Sagen wir nicht nein. Toys and Flavors gibt's gleich und vorneweg jetzt Classic Rock aus dem Hause der Sweet mit ihrem Ballroom Blitz.
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0: Mit Rockantenne gleich gibt es da sommerliche Vibes. Summertime Girls habe ich gleich am Start, genauso wie Queens of the Stone Age. Das ist der beste Rock nonstop für euch bei der Arbeit hier auf Rockantenne.
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8: In dieser Woche ist der bayerische Rockkalender richtig voll. In München spielen die Toten Hosen gleich zweimal in einer ganz besonderen Open-Air-Location. Denn statt im aufgrund der Sanierungsarbeiten gesperrten Olympiastadion treten Campino und Co. am Hans-Jochen-Vogel-Platz im Olympiapark auf. Dazu feiern wir runden Birthday in Heaven. AC/DC-Legende Bon Scott wäre in dieser Woche 80 Jahre alt geworden. Perfekt, um die Klassiker nochmal richtig aufzudrehen. Und zum Wochenende gibt's Nachschub fürs Plattenregal mit dem lang ersehnten neuen Album der Rolling Stones. Ob im Moshpit oder vom Sofa aus, diese Woche ist randvoll mit Gitarren und Gänsehautmomenten.
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9: Das Rockantenne Bayern-Wetter. Im Südwesten meist sonnig mit Höchstwerten von 25 bis 30 Grad. Sonst ein windiger Wolkenmix mit ein paar Schauern. In Alpennähe vereinzelt Gewitter. Maximal 21 bis 24 Grad.
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9: Ich bin Jutta Rebrock. Es ist 15 Uhr. Guten Tag. Deutsche Verbraucher kaufen online immer mehr bei asiatischen Billigplattformen wie Shein, Temu oder AliExpress. Im zweiten Quartal lagen die Bestellungen um mehr als 20% höher als im vergangenen Jahr um diese Zeit. Das teilte der Bundesverband Versandhandel mit. Künftig könnten Waren aus Ländern außerhalb der EU ein paar Euro teurer sein, weil neue Zölle erhoben werden. Nach dem tagelangen Stromausfall im Januar in Berlin empfehlen Experten ein zentrales Krisenzentrum. Berlin sei nicht ausreichend auf Krisen und Katastrophen vorbereitet. Auch die Kommunikation mit der Bevölkerung sei unzureichend gewesen. Rund 100.000 Menschen waren mitten im Winter ohne Strom. Grund war ein mutmaßlich linksextremistischer Anschlag. Trotz zahlreicher Proteste von Tierschützern. In Pamplona in Spanien ist das diesjährige umstrittene Stierhatz-Festival eröffnet worden. Ab morgen werden eine Woche lang immer morgens 6 schwere Kampfbullen durch die engen Gassen gejagt. Vorneweg laufen junge Männer. Es gibt immer wieder Verletzte und manchmal auch Tote. Abends gibt es Stierkämpfe.
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10: Oh, willkommen, liebe Freunde der Gitarren. Achtung, jetzt wird's laut im Dschungel der Filmgeschichte. Der Mann, der einst mit Stirnband, Maschinengewehr und maximalem Muskeltonus ganze Armeen im Alleingang umsortiert hat. Rambo, heute offiziell Rentenalter. Und zwar nicht irgendeins, sondern stolze 80 Jahre für Sylvester Stallone. Egal welche Filme, der hatte immer Hammer-Soundtracks. Hört gleich welche. Ich sag's wie es ist, da ging mehr als ihr denkt.
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0: Gefühlt sind sie eine Ewigkeit schon da. Was sage ich, gefühlt sind sie auch. Scorpions im besten Rock nonstop auf Rockantenne. So, seinen 80. den feiert heute ein ganz besonderer Mann. Dafür müssen wir uns erstmal richtig in Stimmung versetzen, ja? So geht das hier. Achtung, Anlauf und los! Ja, natürlich wisst ihr ganz genau, um was es geht.
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0: Ja, genau, fast. Rambo, Rocky oder eben Sylvester Stallone. Der hat heute seinen Ehrentag und da müssen wir natürlich noch mal ganz kurz zurückschauen, was dieser Mann eigentlich so alles für die Rockwelt getan hat. Seine bekanntesten Leinwandstücke sind mit einem richtig, richtig guten Soundtrack ausgestattet. Zum Beispiel Over the Top auf dem Asia, Kenny Loggins, Eddie Money und Sammy Hagar zu hören sind. Oder Cobra, ja? Zu dem John Cafferty, Jean Bouvard und Robert Tepper ihre Lieder beisteuern. Aber die Band, die bis heute natürlich untrennbar mit dieser Rocky-Reihe verbunden ist, die heißt Survivor und dank dem Auftrag von Stallone an diese damals noch recht unbekannte Band, einen Song für den dritten Rocky-Teil zu schreiben, können wir heute jedes stressige Krafttraining und jeden unangenehmen Arbeitstag bewältigen. Eye of the Tiger selbstverständlich gibt's jetzt im besten Rock nonstop auf Rockantenne und ein Hoch auf Rambo.

So, es ist kurz vor halb vier. Hey, wie geht's euch? Alles gut? Ja, ich weiß, Es ist Montag. Boah. Warte, warte. Besserung kommt. Habe ich für euch rausgesucht, die Beatsteaks. Gleich mit Summer im besten Rock Nonstop und Five Finger Death Punch. Geistes.

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10: Ich bin Arno Siegemund, es ist 3:30. Grüß Gott. Bayerns Ministerpräsident Söder begrüßt den erfolgreichen Bürgerentscheid in Hallberg-Moos und sieht darin einen wichtigen Beitrag zur Stärkung der Verteidigungsfähigkeit des Landes. Die Bürger der Gemeinde im Landkreis Freising haben mit 59% den Weg für eine Fabrik des Militärdrohnenherstellers Helsing freigemacht. Umweltschützer kritisieren das geplante Projekt. Das oberfränkische Traditionsunternehmen Löwe erweitert sein Geschäft und steigt mit einer neuen Tochtergesellschaft in den Luxusautomarkt ein. Unter dem Namen Löwe Systems entwickelt die Firma in Berlin audiovisuelle Unterhaltungssysteme mit Ton und Bild für hochpreisige Autos, Yachten und Wohnmobile. Wenige Tage nach dem Ausscheiden der DFB-Elf bei der WM ist Jamal Musiala operiert worden. Das hat der deutsche Rekordmeister mitgeteilt. Wie die Bild berichtet, wurde bei dem 23-jährigen Bayern-Spieler eine Metallplatte im linken Fuß entfernt. Demnach erfolgte der Eingriff in der Murnauer Unfallklinik. Musiala hatte sich im Juli vergangenen Jahres bei der Club-WM schwer verletzt, unter anderem am Wadenbein und am Sprunggelenk.
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11: Genau, 3:30.
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0: Mit Fehlgefühle, R.E.M. im Rockantenne Homeland. Wir sind drin in einer neuen starken Woche und da steht auch einiges an. Toten Hosen sind in der Rock City München.
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0: Mit ihrer Trink-aus-Wir-müssen-gehen-Tour wird am Mittwoch und Donnerstag ordentlich der Süden zum Beben gebracht. Die spielen natürlich auch altbekannte Weisen, keine Frage. Am Donnerstag schicken wir dann unsere Grüße in Richtung Rockhimmel. Das wäre der 80. Geburtstag von Bon Scott. Wir erinnern uns an den legendären AC/DC-Frontmann mit den legendärsten Geschichten. Natürlich jede Menge AC/DC hier im Programm. Und dann wird auch schon wieder Richtung Wochenende gedacht mit diesem Herbst.
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0: System of a Down rocken am Freitag den Open Air Park in Düsseldorf. Natürlich präsentiert von Rockantenne. Und für alle, die das Wochenende lieber etwas gemütlicher vom Garten oder von der Couch aus beginnen wollen, gibt's dann am Freitag auch noch neue Musik. Die Stones schenken uns ihr neues Album Foreign Tongues, also einiges los in dieser Woche. Aber jetzt machen wir erstmal hurtig weiter im besten Rock nonstop.

Alright, der bedste rock nonstop. Es ist 5:05. Wir hören gleich ins neue Album der Woche. Außerdem gibt es das

0: Smashing Pumpkins für euch. Mr. Billy Idol ist dabei. Und es dauert jetzt nur ein paar Sekunden, dann bin ich gleich wieder da.
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14: Stellt euch eine bayerische Eishalle vor, komplett ausverkauft und auf der Bühne stehen wahre Halbgötter, Led Zeppelin. So war es in dieser Woche 1980 in der Eissporthalle in West-Berlin, beim letzten Konzert der Band in Originalbesetzung. Die Tour ist auf ihrem Höhepunkt und zum Finale zünden sie eine rund 17 Minuten lange Version von Whole Lotta Love. Ein einziger Ritt aus Riffs, Soli und Impro-Parts. Kurz danach stirbt Drummer John Bonham und das Kapitel Led Zeppelin ist beendet. Dieser Abend in Berlin bleibt damit so etwas wie der letzte große Donnerschlag. Laut, episch, unvergesslich.
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15: Das Rockantenne Bayern-Wetter. Im Südwesten meist sonnig mit Höchstwerten von 25 bis 30 Grad. Sonst ein windiger Wolkenmix mit ein paar Schauern. In Alpennähe vereinzelt Gewitter. Maximal 21 bis 24 Grad.
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15: Ich bin Jutta Ribrock. Es ist 16 Uhr. Guten Tag. Die Bundesregierung hat den Haushalt für 2027 beschlossen. Er sieht höhere Schulden vor und auch Entnahmen aus den Rücklagen. Besonders viel Geld fließt diesmal in die Verteidigung. Mehr Einnahmen sollen unter anderem eine neue Plastikabgabe und höhere Steuern auf Tabak und Alkohol bringen. Hoffnungsschimmer für die deutsche Industrie. Nach dem Rückschlag im April hat der Auftragseingang im Mai wieder zugelegt. Und das deutlich stärker als von Experten erwartet. Saisonbereinigt ging es um 1,9% nach oben, teilte das Statistische Bundesamt mit. Jetzt hat sich auch der Deutsche Fußballbund in die Aufregung um eine rote Karte bei der WM eingeschaltet. Nach einem Foul hatte ein amerikanischer Spieler rot gesehen und wäre jetzt eigentlich gesperrt. Aber die FIFA hat diese rote Karte zurückgenommen. Angeblich nach einem Telefonat zwischen US-Präsident Trump und FIFA-Chef Infantino. DFB-Präsident Neuendorf hat von der FIFA jetzt eine schnelle Erklärung gefordert.
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0: Mensch, Mensch, Mensch, da ist schon wieder überall was los. Unglaublich, oder? Dabei ist die Woche noch so jung. Wir machen es uns jetzt aber richtig schön. Jetzt mit Deep Purple gleich. Splat ist das neue Album der Woche, von vielen schon sehnsüchtig erwartet. Ja, und jetzt werden wir gleich auch direkt reinhören. Ich stelle es euch ein bisschen genauer vor. Nach Billy Idol, The Smashing Pumpkins und Foreigner.
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1: Mit Deep Purple und Splat. 2017 wurde uns das Deep Purple-Album Infinite als das letzte Album der Band verkauft. Nun, seitdem erschienen nochmal 3 Studioalben. Also schenken wir uns die Vermutungen, ob Splat das wirklich letzte Album der Kultgruppe sein wird und sagen einfach, Deep Purple haben ein neues Album. Und auch Splat hat es eben in sich.

0: Spielfreude, gesunde Härte und keinerlei Zeichen von Altersmilde. Die Purple spielen sich schon fast in einem Rausch. Der immer noch neue Gitarrist Simon McBride harmoniert hervorragend mit Keyboard-Gott Don Airey. Und über die Rhythmussektion Glover Pace haben wir ja noch nie diskutieren müssen. Aber auch Sänger Ian Gillan, der im fortgeschrittenen Alter sozusagen mit dem schwierigsten Instrument hantieren muss, schlägt sich hier bravourös. So darf es gerne weitergehen und wird es wahrscheinlich auch. Splat, das Album der Woche auf Rockantenne. Wir hören jetzt mal direkt rein. Da sind sie mit Arrogant Boy.
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0: Jawohl, H-Blocks auf Rockantenne. Santana steht in den Startlöchern, gibt's jetzt gleich im besten Rock Nonstop. Außerdem Nickelback. Ja, und Skandalfußball. Was ist denn da los? Wir geben euch gleich ein Update zur Fußballweltmeisterschaft.
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7: Ich bin Arno Siegemund, es ist 16:30. Grüß Gott. Dort, wo früher der streng gesicherte Todesstreifen zwischen Westdeutschland und der DDR verlief, entsteht jetzt ein großes Naturschutzprojekt. Bayern, Sachsen und Thüringen starten gemeinsam das grüne Band Dreiländereck. Entlang der früheren Grenze leben heute etliche seltene Tier- und Pflanzenarten. Rund 1 Million Euro stehen zunächst für die Planungsphase bereit. Ministerpräsident Söder hofft außerdem, dass das grüne Band bald zum UNESCO-Weltnatur- und Kulturerbe erklärt wird. In Nürnberg rollen die Straßenbahnen schrittweise wieder an. Nach hitzebedingten Schäden an der Füllmasse zwischen Schienen und Straße sollen ab übermorgen die Linien 4, 5, 7 und 10 auf mehreren Abschnitten wieder fahren. Wenn die Reinigungsarbeiten wie geplant laufen, sollen am Wochenende weitere Strecken und bis Ende nächster Woche das komplette Straßenbahnnetz wieder in Betrieb sein. Was geschah mit Sebastian Geier? 5 Jahre nach dem rätselhaften Verschwinden des damals 26-Jährigen aus Groß-Langheim setzt die Polizei jetzt auf die ZDF-Sendung Aktenzeichen XY. Der Fall aus Unterfranken wird am Mittwochabend um 19:45 im Fernsehen vorgestellt, in der Hoffnung auf neue Hinweise.
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0: Eine Minute nach 17:30.
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1: Machen wir doch gleich direkt noch ein bisschen weiter. Am Wochenende ist ja diese WM in die nächste Runde gestartet. Am Wochenende, ja, die ersten Achtelfinals sind rum. Und dann stehen schon die ersten Viertelrundenfinalisten fest, darunter Marokko und Frankreich, die sie am Samstag durchgesetzt haben. Gestern Abend gab es dann das ganz heiße Duell der wohl motiviertesten Mannschaften dieser WM, Brasilien und Norwegen. 2:1 hat der Haaland-Hammer zugeschlagen. Außerdem sind heute um 2 Uhr morgens Mexiko und England gegeneinander angetreten. England konnte das Spiel für sich entscheiden, muss damit kommende Woche im Viertelfinale gegen Norwegen ran. Wer es noch ins Viertelfinale schafft, entscheidet sich heute Abend, 21 Uhr in Arlington. Dallas beim Knallerspiel Portugal versus Spanien. Und morgen früh um 2 Uhr in Seattle, wenn die Gastgeber USA gegen Belgien kicken. Ach, dazu gibt's noch einen kleinen Funfact zum Schluss. Die rote Karte für US-Stürmer Belogun ist Geschichte. Offenbar hat das Telefon aus dem Weißen Haus bis in die VAR-Keller gereicht. Wenn jetzt auch noch Gianni Infantino die Schiedsrichteransetzung mit Donald Trump abstimmt, da würde ich sagen, wird es langsam eine andere Sportart.
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0: Clidens Clearwater Revival, kurz ist CCR, im besten Rock nonstop auf Rockantenne. Hier ist Alex Wangler. Ihr hört den Home Run. Montag, wir gehen auf 17 Uhr zu. Schwerster Tag der Woche, ich weiß. Aber immerhin, er ist fast rum. Drum machen wir es uns jetzt schön mit Nightwish und Nemo, schon lange nicht mehr gehört. Und der Godfather of Punk, der Erfinder des Stage Diving, Iggy Pop gleich.
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6: Das Rockantenne Bayern Wetter. Im Südwesten meist sonnig mit Höchstwerten von 25 bis 30 Grad. Sonst ein windiger Wolkenmix mit ein paar Schauern. In Alpennähe vereinzelt Gewitter. Maximal 21 bis 24 Grad.
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6: Ich bin Jutta Ribrock. Es ist 17 Uhr. Guten Tag. Die Bundesregierung hat den Haushalt für 2027 beschlossen. Finanzminister Klingbeil plant darin mehr neue Schulden ein. Besonders viel Geld fließt in die Verteidigung, um die Bundeswehr gegen die Bedrohung durch Russland zu stärken. Mehr Einnahmen sollen unter anderem eine neue Plastikabgabe und höhere Steuern auf Tabak und Alkohol bringen. Nach dem schweren Drohnen- und Raketenangriff auf Kiew hat der ukrainische Präsident Selenskyj die NATO zu mehr Hilfe bei der Luftabwehr aufgerufen. Beim zweiten russischen Angriff innerhalb weniger Tage wurden in Kiew und Umgebung 17 Menschen getötet und mehr als 80 verletzt. Morgen hofft Selenskyj auf Unterstützung beim NATO-Gipfel in der Türkei. Mit Polizeieskorte in den Kreissaal. In Brandenburg hat die Polizei einen vermeintlichen Raser auf der A13 gestoppt. Es stellte sich heraus, dass da ein werdender Vater versuchte, es noch rechtzeitig mit seiner hochschwangeren Frau ins Krankenhaus zu schaffen. Die Autobahnpolizei begleitete das Paar dann mit Blaulicht bis zur Klinik.
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7: Überraschung, jetzt kommt's. Leute, ich lade euch ein zu Mono Inc. Egal, wo ihr hingehen wollt, Magdeburg, Kulmbach, Schwerin, Dinslaken, Stuttgart, Potsdam, Chemnitz, Frankfurt am Main, ich setze euch auf die Gästeliste. Wollen wir es machen? Mono Inc., wer ist dabei? 08000 80 4000, einfach durchklingeln. Die kostenfreie Studio-Hotline.
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0: So Leute, es wird düster, es wird richtig gut, diese Klänge hier. Tun gut, sind wohl bekannt. Es geht um Mono Inc. Die sind auf großer Tour, streifen unter anderem Frankfurt am Main, Chemnitz, Potsdam, Stuttgart, Dinslaken, Schwerin, Kulmbach, Magdeburg oder auch Hanau. Und ich bringe euch auf die Gästeliste, das hat schon geklappt. Für den Jürgen ganz viel Spaß in Kulmbach. Ronja, auch viel Spaß in Kulmbach. Heiko geht in Frankfurt. Hier haben wir noch jemanden. Hallo.
1: In Karten für Kulmbach. Könnt ihr die Roswitha mit?
0: Kulmbach?
1: Ja, Kulmbach.
0: Hier ist Alex Mangler. Hallo.
1: Ich bin sehr verrückt. Oh mein Gott, wie geil. Eine Freundin würde noch mitgehen. Das wäre so klasse.
0: Ja, komm, kriegen wir hin. Das machen wir doch.
1: Oh, ihr seid auf Zack. Ich liebe euch.
0: Hier sind Mono Inc. jetzt für alle mit Princess of the Night im besten Rock Nonstop.

0: Das war nach Princess eigentlich so der zweitgrößte Hit der Spin Doctors, die tatsächlich auch in den 90er Jahren mit ihren Songs schön durch die Diskotheken geflitzt sind. Also jeder hat die mal irgendwo mitgenommen, ne? Oh, gleich wird's wild. Molotov, Funky Cold Medina, das Rock Nonstop. Und was haben wir hier noch für euch bereit? 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So, und nicht jugendfreie Musik geht zurück, will keiner mehr hören. Tatsächlich, ist so. Welche Musikrichtung das genau betrifft und was da vor allem nicht mehr gehört wird, das hört ihr in wenigen Minuten bei mir.
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11: Ich bin Arno Siegemund, es ist 5:30. Grüß Gott. Bayerns Ministerpräsident Söder begrüßt den erfolgreichen Bürgerentscheid in Halberg-Moos und sieht darin einen wichtigen Beitrag zur Stärkung der Verteidigungsfähigkeit des Landes. Die Bürger der Gemeinde im Landkreis Freising haben mit 59% den Weg für eine Fabrik des Militärdrohnenherstellers Helsing freigemacht. Umweltschützer kritisieren das geplante Projekt. Das oberfränkische Traditionsunternehmen Löwe erweitert sein Geschäft und steigt mit einer neuen Tochtergesellschaft in den Luxusautomarkt ein. Unter dem Namen Löwe Systems entwickelt die Firma in Berlin audiovisuelle Unterhaltungssysteme mit Ton und Bild für hochpreisige Autos, Yachten und Wohnmobile. Wenige Tage nach dem Ausscheiden der DFB-Elf bei der WM ist Jamal Musiala operiert worden. Das hat der deutsche Rekordmeister mitgeteilt. Wie die Bild berichtet, wurde bei dem 23-jährigen Bayern-Spieler eine Metallplatte im linken Fuß entfernt. Demnach erfolgte der Eingriff in der Murnauer Unfallklinik. Musiala hatte sich im Juli vergangenen Jahres bei der Club-WM schwer verletzt, unter anderem am Wadenbein und am Sprunggelenk.
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schönen Feierabend. Leute, nicht jugendfreie Musik ist auf dem Rückzug. Das sagt eine neue Studie. Dafür wurde die Chartliste eines großen Streaming-Anbieters analysiert mit dem klaren Ergebnis. Seit 2018 ist der Anteil von Songs

mit nicht jugendfreien Texten von knapp 75 auf nur noch etwas über 10% gesunken. Also, wichtigste Gründe, da wird hier die Renaissance älterer Musik, wie zum Beispiel von Fleetwood Mac, und die allgemein nachlassende Beliebtheit von Hip-Hop angegeben. Vielleicht liegt es ja auch daran, dass echte

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0: So viel zum Thema unzüchtige Texte, da haben wir vorhin schon drüber gesprochen. Aber der geht noch, komm. Back in Black, AC/DC, jetzt gleich im besten Rock, nonstop im Rockantenne Homeland. Was haben wir noch? Die Gaslight Anthem. So, und es sind auch einige Konzerte und Festivals geboten in der Rockrepublik. Welche genau? Auch das in wenigen Minuten.
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8: In dieser Woche ist der bayerische Rockkalender richtig voll. In München spielen die Toten Hosen gleich 2-mal in einer ganz besonderen Open-Air-Location. Denn statt im aufgrund der Sanierungsarbeiten gesperrten Olympiastadion treten Campino und Co. am Hans-Jochen-Vogel-Platz im Olympiapark auf. Dazu feiern wir runden Birthday in Heaven. AC/DC-Legende Bon Scott wäre in dieser Woche 80 Jahre alt geworden. Perfekt, um die Klassiker nochmal richtig aufzudrehen. Und zum Wochenende gibt's Nachschub fürs Plattenregal mit dem lang ersehnten neuen Album der Rolling Stones. Ob im Moshpit oder vom Sofa aus, diese Woche ist randvoll mit Gitarren und Gänsehautmomenten.
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9: Das Rockantenne Bayern Wetter. Im Südwesten ist der Abend noch schön warm, sonst eher bewölkt, teils windig. Im Nordosten vereinzelt noch Regen bei 20 bis 24 Grad. Morgen harmlose Wolkenfelder, zeitweise böig starker Westwind. Von Ost nach West 25 bis 32 Grad.
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9: Ich bin Jutta Report. Es ist 18 Uhr. Guten Abend. US-Präsident Trump hat jetzt bestätigt, dass er sich wegen einer roten Karte gegen einen amerikanischen Spieler bei der Fußball-WM an die FIFA gewandt hat. Er habe um Überprüfung gebeten, weil er glaubte, dass es kein Foul gewesen sei. In der Fußballwelt herrscht Riesenempörung, weil die FIFA die Rotsperre tatsächlich zurückgenommen und zur Bewährung ausgesetzt hat. Wer Wohngeld bekommt, muss sich auf Kürzungen oder die komplette Streichung einstellen. Das Bundeskabinett hat jetzt den Gesetzentwurf von Bauministerin Huberts auf den Weg gebracht. Damit sollen im kommenden Jahr 1,5 Milliarden Euro beim Wohngeld eingespart werden. Im Jahr darauf sogar 2 Milliarden pro Jahr. Nach dem tagelangen Stromausfall im Januar in Berlin empfehlen Experten ein zentrales Krisenzentrum. Berlin sei nicht ausreichend auf Krisen und Katastrophen vorbereitet. Auch die Kommunikation mit der Bevölkerung sei unzureichend gewesen. Rund 100.000 Menschen waren mitten im Winter ohne Strom. Grund war ein mutmaßlich linksextremistischer Anschlag.
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10: Schön, dass ihr da seid. Es ist kurz nach 6 und das ist der erste Home Run der Woche. Montag, schwerster Tag der Woche. Jetzt gleich die Konzertnews, damit wir mal ein bisschen wieder an unsere Freizeit denken. Das ist doch das Schönste. Vorher noch AC/DC, The Gaslight Anthem und CC Top.
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5: Ich bin Arno Siegemund, es ist 6:30. Grüß Gott. Dort, wo früher der streng gesicherte Todesstreifen zwischen Westdeutschland und der DDR verlief, entsteht jetzt ein großes Naturschutzprojekt. Bayern, Sachsen und Thüringen starten gemeinsam das grüne Band Dreiländereck. Entlang der früheren Grenze leben heute etliche seltene Tier- und Pflanzenarten. Rund 1 Million Euro stehen zunächst für die Planungsphase bereit. Ministerpräsident Söder hofft außerdem, dass das grüne Band bald zum UNESCO-Weltnatur- und Kulturerbe erklärt wird. In Nürnberg rollen die Straßenbahnen schrittweise wieder an. Nach hitzebedingten Schäden an der Füllmasse zwischen Schienen und Straße sollen ab übermorgen die Linien 4, 5, 7 und 10 auf mehreren Abschnitten wieder fahren. Wenn die Reinigungsarbeiten wie geplant laufen, sollen am Wochenende weitere Strecken und bis Ende nächster Woche das komplette Straßenbahnnetz wieder in Betrieb sein. Was geschah mit Sebastian Geier? 5 Jahre nach dem rätselhaften Verschwinden des damals 26-Jährigen aus Groß-Langheim setzt die Polizei jetzt auf die ZDF-Sendung Aktenzeichen XY. Der Fall aus Unterfranken wird am Mittwochabend um 7:45 im Fernsehen vorgestellt, in der Hoffnung auf neue Hinweise.
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0: Another Brick in the Wall auf Rockantenne und gleich geht's weiter, liebe Freunde von Accept. Da habe ich was für euch rausgesucht. Balls to the Wall.
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0: Ja, der atmet mal ganz kurz ein bisschen durch, habt ihr euch gedacht? Aber nein, die ersten großen Festivals haben wir mit Rock am Ring und Rock im Park, dem Southside Hurricane und dem Nova Rock schon hinter uns gebracht. Aber dafür stehen weiterhin noch starke Open Airs in der Rockrepublik an. Vielleicht etwas kleiner sind, dafür aber mindestens genauso laut. An diesem Wochenende findet zum Beispiel das Tollrock Festival

0: geht's da ordentlich auf dem Pure Fucking Metal Festival zur Sache. Das Festival findet im bayerischen Laberweinting statt. Wo auch immer es euch diese Woche hintreibt, Rockantenne ist natürlich an eurer Seite.
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1: Diese Woche wird Sylvester Stallone 80 und ohne ihn hätten wir einen der größten Anheizer für Joggingrunden entlang der Isar oder Donau weniger. Für Rocky 3 suchte Stallone einen Song, der reinhaut wie ein Uppercut und landete bei Survivor. Die Band schrieb Eye of the Tiger extra für den Film und plötzlich lief die Nummer in jedem Boxkeller, jedem Fitnessstudio und auf jedem Stadtlauf. Der Song schoss an die Spitze der Charts und ist bis heute der Soundtrack, wenn wir uns durch den Alltag boxen. Also, nächste Laufrunde, Boxtraining oder einfach Montagmorgen.
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9: Das Rockantenne Bayern Wetter. Im Südwesten ist der Abend noch schön warm, sonst eher bewölkt, teils windig, im Nordosten vereinzelt noch Regen bei 20 bis 24 Grad. Morgen harmlose Wolkenfelder, zeitweise böig starker Westwind, von Ost nach West 25 bis 32 Grad.
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9: Ich bin Jutta Ribrock. Es ist 19 Uhr. Guten Abend. Die Bundesregierung hat den Haushalt für 2027 beschlossen und damit werden viele neue Schulden aufgenommen. Besonders viel Geld fließt in die Verteidigung. Finanzminister Klingbeil begründete das vor allem mit dem Ukraine-Krieg. Man könne sich mit der schwarzen Null nicht gegen den russischen Präsidenten Putin verteidigen. US-Präsident Trump hat jetzt bestätigt, dass er sich wegen einer roten Karte gegen einen amerikanischen Spieler bei der Fußball-WM an die FIFA gewandt hat. Er habe um Überprüfung gebeten, weil er glaubte, dass es kein Foul gewesen sei. In der Fußballwelt herrscht Riesenempörung, weil die FIFA die Rotsperre tatsächlich zurückgenommen und zur Bewährung ausgesetzt hat. Hoffnungsschimmer für die deutsche Industrie. Nach dem Rückschlag im April hat der Auftragseingang im Mai wieder zugelegt. Und das deutlich stärker als von Experten erwartet. Saisonbereinigt ging es um 1,9% nach oben, teilte das Statistische Bundesamt mit.
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10: Schönen Montagfeierabend. Ja, wer ist denn heute Abend noch dran? Fußball, besser gesagt, in der Nacht unter anderem auch die USA, der Gastgeber. Die meisten großen Dinge wissen wir, was die rockmusikalisch drauf haben. Aber wir gehen mal ein bisschen tiefer rein in die Gitarrenseiten gleich.
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1: Wir feiern die Weltmeisterschaft weiter und das auch musikalisch. Am Samstag stand ja bei den Gastgebern in den USA ein großer Feiertag an. Der amerikanische Unabhängigkeitstag mit dem größten Feuerwerk überhaupt in der amerikanischen Geschichte wurde gefeiert. Ja, morgen brennt dann hoffentlich nicht nur der Himmel, sondern auch der Rasen. Da dürfen sie auf dem Spielfeld wieder ran gegen Belgien im Achtelfinale. Aber nicht nur auf dem Rasen wird morgen Vollgas gegeben. Auch musikalisch lassen es die Amerikaner ordentlich krachen.
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1: Guten Abend zusammen, hier ist Alex Wangler. Nach ABBA, Kiss und Ozzy kehrt nun auch Elton John virtuell auf die Bühne zurück. Der britische Musiker hatte vor 3 Jahren seinen offiziellen Live-Abschied erklärt. Nun soll es mit einer Las Vegas-Residenz weitergehen, bei der John durch ein Hologramm ersetzt wird. Diese Konzertreihe könnte bereits Ende 2027 starten. Die Aufnahmen für die Hologramm-Show sollten noch in diesem Herbst abgedreht werden. Und diesen Freitag erscheint das inzwischen 25. Album der Rolling Stones, Foreign Tongues. Das hält ihren Frontmann aber offenbar nicht vom Songwriting ab. Mick Jagger in einem aktuellen Interview, er stecke schon wieder im Prozess, also im Songwriting. Ob die neuen Stücke dann aber wirklich für ein nächstes Stones-Album gedacht sind oder vielleicht an andere Künstler gehen, das ließ die Rocklegende noch offen. Hier ist der beste Rock nonstop auf Rockantenne und weiter geht's jetzt direkt mit Robert Plant und 29 Palms.

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Placebo im besten Rock Nonstop auf Rock Antenne. Hier ist Alex Wangler. Ich mache gleich Platz für den Metal Monday mit Metal Maus Anna. Nein, keine Sorge, Lemmy, unser Vergessichnicht, kommt jetzt auch direkt. Ja, und morgen im Home Run wird euch der schöne Märchenprinz David Löbe durch den Nachmittag bringen. Hat wieder einiges für euch dabei. Die besten Veranstaltungstipps überhaupt, das aktuelle Fußball-Update und ihr hört

0: Album der Woche kommt ja in dieser Woche von Deep Purple. All das morgen im Homerun ab 15 Uhr. Mein Name ist Alex Wangler und euch jetzt einen tollen Montagabend.
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6: Ich bin Jutta Rittrock. Es ist 20 Uhr. Guten Abend. Nach dem Wirbel um eine zurückgenommene rote Karte bei der Fußball-WM steht jetzt fest. US-Spieler Balogun darf heute Nacht um 2 Uhr gegen Belgien antreten. Der Weltverband FIFA hat einen Einspruch Belgiens abgewiesen. Zuvor hatte US-Präsident Trump eingeräumt, dass er tatsächlich FIFA-Chef Infantino gebeten hatte, die Rotsperre zu überprüfen. Daraufhin hatte die FIFA die Rotsperre zur Bewährung ausgesetzt. Nach dem tagelangen Stromausfall im Januar in Berlin empfehlen Experten ein zentrales Krisenzentrum. Berlin sei nicht ausreichend auf Krisen und Katastrophen vorbereitet. Auch die Kommunikation mit der Bevölkerung sei unzureichend gewesen. Rund 100.000 Menschen waren mitten im Winter ohne Strom. Grund war ein mutmaßlich linksextremistischer Anschlag. Die Bundesregierung hat den Haushalt für 2027 beschlossen. Er sieht höhere Schulden vor und auch Entnahmen aus den Rücklagen. Besonders viel Geld fließt diesmal in die Verteidigung. Mehr Einnahmen sollen unter anderem eine neue Plastikabgabe und höhere Steuern auf Tabak und Alkohol bringen.
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8: Yo Metalheads, schön, dass ihr beim Metal Monday dabei seid. Ich bin eure Metal-Maus Anna Olmer und am Wochenende ging das Rockharz Festival in Ballenstedt zu Ende. Kaum sind die letzten Zelte abgebaut, startet heute schon der Vorverkauf für 2027. Seit heute Nachmittag stehen auch die ersten Bands fest, so viele wie noch nie zu diesem Zeitpunkt. Mit dabei sind unter anderem Bruce Dickinson, Arch Enemy, Eisbrecher, Lord of the Lost, The Sisters of Mercy, Metal Church und natürlich Accept. Und die passen jetzt perfekt. Metal Heart erschien 1985 auf dem gleichnamigen Album und gehört bis heute zu den größten Klassikern der Solinger. Hier sind sie jetzt für euch. Hier sind Accept mit Metal Heart.

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1: Yo Metalheads, mein Wochenende war ehrlich gesagt ziemlich unspektakulär. Ich habe vor allem weiter Supernatural geschaut. Ich bin jetzt bei Staffel 8 von 15 und diesmal ziehe ich es wirklich bis zum Ende durch. Wenn man das ganze Wochenende mit Dämonen, Engeln und Monstern verbringt, dann passt der nächste Song eigentlich ganz gut. Xandria stehen nämlich seit Ende der 90er für Symphonic Metal mit genau dieser mystischen Atmosphäre. Die Band wurde 94 in Bielefeld gegründet und Colors zeigt sehr gut, wie kraftvolle Gitarren und große Orchesterarrangements zusammen funktionieren. Jetzt für euch Xandria mit Colors.

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1: Yo Metalheads, ich habe am Wochenende etwas sehr Unangenehmes getan. Ich habe in meinem Badezimmer das alte Silikon entfernt. Mit Silikonentferner. Und ganz ehrlich, wie kann etwas so unfassbar nach Essig stinken? Und dann sollte das Zeug auch noch ewig einwirken. Also das war definitiv nicht das Highlight meines Wochenendes. Aber ich habe das immer noch lieber gemacht, als zum Schlagermove in Hamburg zu gehen. Doch, muss ich sagen. Jetzt gibt's einen Song, der 2000 für Disturbed den Durchbruch eingeläutet hat. Stupefy war die erste Single des Debütalbums The Sickness und machte David Draymonds markante Stimme praktisch über Nacht weltweit berühmt. Hier sind sie jetzt, hier sind Disturbed mit Stupefy.

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1: Yo Metalheads, jetzt ist es wieder Zeit für unsere Queen of Metal Doro Pesch und ihr Tagebuch. In den nächsten Tagen geht es für sie wieder raus auf die Festivalbühnen und genau darüber spricht sie heute. Welche Termine anstehen, worauf sie sich besonders freut und wie ihre nächsten Wochen aussehen. Das alles erzählt sie euch jetzt selbst.
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2: Hallo liebe Hörer der Rockantenne, ich grüße euch von ganzem Herzen, hier ist die Doro. Wir sind gerade wiedergekommen, ein schönes Festivalwochenende und nächste Woche geht's dann nach Spanien und nach Portugal, England, überall. Und ich habe gehört, es wird wieder sau heiß und wir sind es jetzt schon langsam gewöhnt. Es war bis jetzt ein super Festivalsommer und am Freitag kam unsere Scheibe raus, die Doro Live. Das war unser allererstes Live-Album. Das war schon mal als CD und VHS-Tape und als Picture-Disc rausgekommen und gab es dann aber nicht mehr. Und jetzt ist es nochmal schön auf dem Markt geremastert. Ich habe ein schönes neues Tracklisting gemacht. Ich habe einen Song drauf getan, der heißt Children of the Night. Und das war eines meiner absoluten Lieblingssongs. Die CD ist jetzt in einem schönen Package mit DVD und sieht klasse aus, hört sich super an. Ein ganz fettes Booklet. Ich habe schöne Liner Notes geschrieben, also alles, was das Herz begehrt. Und natürlich sind alle Knaller drauf von Oh ja und Für immer und I Rule the Ruins. Und ein Song, den möchte ich jetzt spielen, den mag ich so gern und er hat so einen wunderschönen Text und so eine schöne Melodie und ich hoffe, er gefällt euch auch. Hier ist von der Doro Live, Children of the Night. Lasst es euch gut gehen, bis bald, eure Doro.

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2: Ich bin Angela Kress. Guten Morgen. Ausnahmezustand an diesem Wochenende in Erfurt. Der AfD-Bundesparteitag beginnt heute begleitet von Protesten. Ein Bürgerbüro der AfD und Polizisten seien mit Pyrotechnik und Farbbeuteln angegriffen worden, hieß es von der Polizei. Schon am Morgen, mehrere Stunden vor dem Start des Parteitags, meldete die Polizei etwa 4000 Gegendemonstranten bei mehreren Veranstaltungen. Sie ist mit einem Großaufgebot in der Stadt unterwegs. Die Kritik an den Reformplänen der Regierung reißt nicht ab. Der Hausärzteverband lehnt die geplante Abschaffung der telefonischen Krankschreibung ab. Stattdessen müsse gegen Anbieter von Videosprechstunden vorgegangen werden, die mit schnellen Krankschreibungen werben, sagte die Vorsitzende Buhlinger Göpfert der Rheinischen Post. Die Koalitionsspitzen wollen unter anderem auch eine verpflichtende Krankschreibung ab dem ersten Krankheitstag. In der iranischen Hauptstadt Teheran haben die öffentlichen Trauerfeiern für den im Krieg getöteten obersten Führer Ayatollah Khamenei begonnen. Die iranischen Behörden haben für die Zeremonien in Teheran mehrere arbeitsfreie Tage angeordnet. Sie erwarten mehrere Millionen Anhänger. Khamenei regierte bis zum Tod mit absoluter Härte. Ende Februar wurde er durch einen israelischen Luftangriff getötet. Wird Jürgen Klopp tatsächlich der neue Bundestrainer? Gespräche mit dem Deutschen Fußballbund laufen, das hat Klopp bei Magenta TV bestätigt. Mit einer schnellen Entscheidung rechnet er aber nicht. Thomas Thunfeld berichtet.
3: Zunächst muss er mit seinem Hauptarbeitgeber Red Bull die Vertragsangelegenheiten klären, so formuliert es Jürgen Klopp. Und mit dem DFB will er dann intensive Gespräche führen, sagt der Star-Trainer. Denn die aktuellen Probleme, so Klopp, hängen nicht an der Personalie Julian Nagelsmann. Klingt alles nicht danach, als ob es schon in den nächsten Tagen eine Einigung geben könnte.
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4: Hallo zur zweiten Stunde vom Metal Monday. Ich bin immer noch eure Metal-Maus Anna Olmer und ich weiß nicht, wie euch das geht. Aber nach so einem Wochenende, da brauche ich erstmal wieder einen ganz normalen Montag. Ich habe so viel Supernatural geguckt, um mich herum sind nur Dämonen. So ein bisschen Alltag, so ein bisschen Routine, so ein bisschen Kaffee, so ein bisschen Kollegen, das ist gar nicht so schlecht. Sabaton haben sich wie kaum eine andere Band auf historische Themen spezialisiert. Cliffs of Gallipoli erschien 2008 auf dem Album The Art of War und erzählt von der Schlacht von Gallipoli im Ersten Weltkrieg. Statt eines typischen, Sabaton-typischen Mitsing-Refrains haben die Schweden daraus aber eher eine ruhige und nachdenkliche Hymne gemacht. Hier sind Sabaton mit Cliffs of Gallipoli.

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1: Yo Metalheads, Avatar melden sich mit neuer Musik zurück. Crying Fire ist keine weitere Single aus ihrem neuen Album Don't Go in the Forest, sondern eine eigenständige Veröffentlichung. Frontmann Johannes Eckerström hat erzählt, dass der Song eigentlich schon während der Albumaufnahmen entstanden ist. Die Band fand den Song aber so besonders, dass sie ihn ganz bewusst zurückgehalten hat und erst jetzt veröffentlichen wollte. Für Eckerström steckt in Crying Fire ein Feuersturm der Emotionen. Es ist ein Song über Schmerz, aber auch darüber, leidenschaftlich zu lieben. Jetzt für euch Avatar mit Crying Fire.

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1: Yo Metalheads, es gibt Songs, bei denen muss man eigentlich gar nichts mehr erklären. Master of Puppets gehört definitiv dazu. 1986 veröffentlicht, gleichzeitig der Titelsong des gleichnamigen Albums und bis heute für viele Fans der größte Metallica-Song überhaupt. Es war außerdem das letzte Studioalbum mit Bassist Cliff Burton, bevor er noch im selben Jahr bei einem Busunglück ums Leben gekommen ist. Auch fast 40 Jahre später gehört Master of Puppets zu den absoluten Höhepunkten jedes Metallica-Konzerts. Das bestätige ich gerne. Ich war mindestens auf 5 Metallica-Konzerten. Das drehen wir jetzt laut zusammen auf. Hier sind sie mit Master of Puppets.

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1: Und damit sind wir auch schon wieder am Ende dieses Metal Mondays angekommen. 2 Stunden extra Portion Metal liegen hinter uns und ich hoffe, ihr startet jetzt noch gut in die neue Woche. Ich wünsche euch auch eine sehr entspannte Woche. Zum Schluss gibt es noch eine der spannendsten deutschen Modern Metal Bands der vergangenen Jahre. Future Palace kommen aus Berlin und verbinden Metalcore mit elektronischen Elementen und jeder Menge Emotionen. Lasst es euch diese Woche gut gehen. Hier sind Future Palace mit Research. Ich bin eure Metal-Maus Anna Olmer und sag Tschüss!

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5: Ich bin Angela Kress. Guten Morgen. Ausnahmezustand an diesem Wochenende in Erfurt. Der AfD-Bundesparteitag beginnt heute begleitet von Protesten. Ein Bürgerbüro der AfD und Polizisten seien mit Pyrotechnik und Farbbeuteln angegriffen worden, hieß es von der Polizei. Schon am Morgen, mehrere Stunden vor dem Start des Parteitags, meldete die Polizei etwa 4000 Gegendemonstranten bei mehreren Veranstaltungen. Sie ist mit einem Großaufgebot in der Stadt unterwegs. Die Kritik an den Reformplänen der Regierung reißt nicht ab. Der Hausärzteverband lehnt die geplante Abschaffung der telefonischen Krankschreibung ab. Stattdessen müsse gegen Anbieter von Videosprechstunden vorgegangen werden, die mit schnellen Krankschreibungen werben, sagte die Vorsitzende Buhlinger Göpfert der Rheinischen Post. Die Koalitionsspitzen wollen unter anderem auch eine verpflichtende Krankschreibung ab dem ersten Krankheitstag. In der iranischen Hauptstadt Teheran haben die öffentlichen Trauerfeiern für den im Krieg getöteten obersten Führer Ayatollah Khamenei begonnen.

0: Die iranischen Behörden haben für die Zeremonien in Teheran mehrere arbeitsfreie Tage angeordnet. Sie erwarten mehrere Millionen Anhänger. Khamenei regierte bis zum Tod mit absoluter Härte. Ende Februar wurde er durch einen israelischen Luftangriff getötet. Wird Jürgen Klopp tatsächlich der neue Bundestrainer? Gespräche mit dem Deutschen Fußballbund laufen, das hat Klopp bei Magenta TV bestätigt. Mit einer schnellen Entscheidung rechnet er aber nicht. Thomas Thunfeld berichtet.
1: Zunächst muss er mit seinem Hauptarbeitgeber Red Bull die Vertragsangelegenheiten klären, so formuliert es Jürgen Klopp. Und mit dem DFB will er dann intensive Gespräche führen, sagt der Star-Trainer. Denn die aktuellen Probleme, so Klopp, hängen nicht an der Personalie Julian Nagelsmann. Klingt alles nicht danach, als ob es schon in den nächsten Tagen eine Einigung geben könnte.
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Muse geben Vollgas. Cryogen heißt die nächste Single der drei Briten und ist neu auf Rockantenne Bayern.

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2: Ich bin Hendrik Daum. Bundesfinanzminister Klingbeil hat den neuen Bundeshaushalt verteidigt. Klingbeil erklärte, die Bundesregierung setze auf Investitionen und Reformen. Man könne Deutschland nicht mit einer schwarzen Null gegen den russischen Machthaber Putin verteidigen. Man müsse in kürzester Zeit 3 Jahrzehnte aufholen, in denen die Bundeswehr runtergespart wurde. Das Kabinett hatte den Bundeshaushalt 2027 auf den Weg gebracht. Vorgesehen sind unter anderem 200 Milliarden Euro.

0: Oh, neue Schulden. Nicht nur die Zahl der Asylanträge in Deutschland sinkt stark, sondern auch die der unerlaubten Einreisen. Im ersten Halbjahr hat die Bundespolizei rund 24.000 Fälle registriert, 22% weniger als im Vorjahreszeitraum. Seit den verschärften Grenzkontrollen wurden fast 39.000 Menschen direkt an der Grenze zurückgewiesen. Große Sorge um Ralf Siegel. Der 80-jährige Komponist liegt offenbar mit einer schweren Lungenentzündung im künstlichen Koma. Das berichten Merkur und TZ unter Berufung auf den engsten Familienkreis. Ralf Siegel hat unter anderem das Lied »Ein bisschen Frieden« geschrieben, mit dem Nicole 1982 den Eurovision Song Contest gewonnen hat. Der slowenische Radprofi Tadej Pogačar hat die dritte Etappe der Tour de France gewonnen. Bei der ersten Pyrenäen-Etappe über 196 Kilometer kam Pogačar 2 Sekunden vor seinem ärgsten Rivalen Jonas Vingegaard aus Dänemark ins Ziel. Pogačar löste Vingegaard damit auch im gelben Trikot des Gesamtführenden ab.
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Rente? Ivo. Ruhestand unter Palmen? Viel zu viele Kokosnüsse. Braucht keiner. Schon gar nicht Mick Jagger und Keith Richards. In the Stars ist die erste Single der Rolling Stones aus dem kommenden Album Foreign Tongues. Und neu auf Rockantenne Bayern.

Deep Purple Split. 2017 wurde uns das Deep Purple Album Infinite als letztes Album der Band verkauft. Nun gut, seitdem erschienen nochmal 3 Studioalben. Schenken wir uns also Vermutungen, ob Splat das wirklich letzte Album der Kultgruppe sein wird und sagen einfach, Deep Purple haben ein neues Album. Und auch Splat hat es in sich. Freude, gesunde Härte und keinerlei Zeichen von Altersmilde. Deep Purple spielen sich schon fast in einen Rausch. Der immer noch neue Gitarrist Simon McBride harmoniert hervorragend mit Keyboard-Gott Don Airey und über die Rhythmus-Section Glover Pace haben wir noch nie diskutieren müssen. Sänger Ian Gillan, der im fortgeschrittenen Alter sozusagen mit dem schwierigsten Instrument hantieren muss, schlägt sich bravourös. So darf's gerne weitergehen. Und wird es auch wahrscheinlich. Splat von Deep Purple ist das Album der Woche auf Rockantenne Bayern. Und jetzt

0: seit 30 Jahren mit dabei und kein bisschen erwachsen. Zebrahead präsentieren uns mit der Single Smoke Signals from My Couch einen Vorgeschmack auf ihre kommende EP. Und der Song ist neu auf Rockantenne Bayern.
1: 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Maybe too much talk. This song is not a rebel song. This song is Someday, bloody Someday.

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2: Ich bin Hendrik Daum. Bundesfinanzminister Klingbeil hat den neuen Bundeshaushalt verteidigt. Klingbeil erklärte, die Bundesregierung setze auf Investitionen und Reformen. Man könne Deutschland nicht mit einer schwarzen Null gegen den russischen Machthaber Putin verteidigen. Man müsse in kürzester Zeit 3 Jahrzehnte aufholen, in denen die Bundeswehr runtergespart wurde. Das Kabinett hatte den Bundeshaushalt 2027 auf den Weg gebracht. Vorgesehen sind unter anderem 200 Milliarden Euro neue Schulden. Die Bundesnetzagentur wirft eBay vor, gegen EU-Nutzerrechte zu verstoßen. Die Behörde kritisiert, dass die Handelsplattform rechtswidrige Inhalte nicht einfach genug melden lässt, Nutzer bei Kontosperrungen nicht klar informiert und Händlerkontaktdaten schwer auffindbar sind. eBay soll die Mängel abstellen, sonst droht ein Zwangsgeld. Große Sorge im Moment um Ralf Siegel. Der 80-jährige Komponist liegt offenbar mit einer schweren Lungenentzündung im künstlichen Koma. Das berichten Merkur und TZ unter Berufung auf den engsten Familienkreis. Ralf Siegel hat unter anderem das Lied »Ein bisschen Frieden« geschrieben, mit dem Nicole 1982 den Eurovision Song Contest gewonnen hat. Bei der Fußball-WM hat Spanien Cristiano Ronaldo einen bitteren Abschied von der WM-Bühne beschert und seine eigenen Titelansprüche untermauert. Die Spanier feierten dank des späten Treffers von Joker Mikel Merino in der Nachspielzeit einen 1:0-Sieg gegen Portugal und ziehen erstmals seit dem Titelgewinn 2010

Länger war es ruhig um eine der besten Rockbands Kanadas. Aber jetzt melden sich Theory of a Deadman lautstark zurück. Die Single Barricade von Theory of a Deadman ist neu auf Rockantenne Bayern.

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2: Ich bin Hendrik Daum. Die Bundesregierung hat den Haushalt für 2027 beschlossen und damit werden viele neue Schulden aufgenommen. Finanzminister Klingbeil begründete das mit den internationalen Krisen wie dem Ukraine-Krieg.
3: Der Frieden in Europa ist durch Putins imperialistischen Wahn bedroht wie lange nicht. Und ich will das sehr klar sagen, mit der schwarzen Null können wir uns nicht gegen Putin verteidigen. Wir müssen deswegen in kürzester Zeit 3 Jahrzehnte aufholen, in denen unsere Bundeswehr runtergespart wurde. Dabei keine neuen Schulden zu machen, das geht nicht. Das ist wie ohne Rakete zum Mond fliegen.
2: Übervolle Wartezimmer, teure Medikamente. Viele meckern über das Gesundheitssystem und fragen stattdessen den Chatbot. Laut einer Umfrage des Pharmaherstellers Stada setzen viele Menschen in Gesundheitsfragen auf künstliche Intelligenz. Einzelheiten von Claudia Wächter.
4: Wie kündigt sich eine Migräne an? Was tun bei einem Wespenstich? Mit solchen und ähnlichen Fragen wird der Chatbot gefüttert. Die allermeisten wollen im Prinzip eine Diagnose besser verstehen oder bereiten sich so auch auf einen Arztbesuch vor. Auf jeden Fall finden gut 80% der Deutschen KI in der Gesundheitsvorsorge völlig okay. Einige sind allerdings auch skeptisch, fragen sich, was am Ende mit den eigenen Daten passiert.
2: Die Bundesnetzagentur wirft eBay vor, gegen EU-Nutzerrechte zu verstoßen. Die Behörde kritisiert, dass die Handelsplattform rechtswidrige Inhalte nicht einfach genug melden lässt, Nutzer bei Kontosperrungen nicht klar informiert und Händlerkontaktdaten schwer auffindbar sind. eBay soll die Mängel abstellen, sonst droht ein Zwangsgeld. Wir schauen zur Fußball-WM und da hat Spanien Cristiano Ronaldo einen bitteren Abschied von der WM-Bühne beschert und seine eigenen Titelansprüche untermauert. Die Spanier feierten dank des späten Treffers von Joker Mikel Merino in der Nachspielzeit einen 1:0-Sieg gegen Portugal und ziehen erstmals seit dem Titelgewinn 2010 wieder in ein WM-Viertelfinale ein.

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Großartige zweite Single aus einem würdigen Abschlussalbum einer unglaublichen Karriere. Nur nach vorn von den Toten Hosen ist neu auf Rockantenne Bayern. Neu.

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1: Deep Purple Splat. 2017 wurde uns das Deep Purple Album Infinite als letztes Album der Band verkauft. Nun gut, seitdem erschienen nochmal 3 Studioalben. Schenken wir uns also Vermutungen, ob Splat das wirklich letzte Album

der Kultgruppe sein wird und sagen einfach, Deep Purple haben ein neues Album. Und auch Splat hat es in sich. Freude, gesunde Härte und keinerlei Zeichen von Altersmilde. Deep Purple spielen sich schon fast in einen Rausch. Der immer noch neue Gitarrist Simon McBride harmoniert hervorragend mit Keyboard-Gott Don Airey und über die Rhythmus-Section Glover Pace haben wir noch nie diskutieren müssen. Sänger Ian Gillan, der im fortgeschrittenen Alter sozusagen mit dem schwierigsten Instrument hantieren muss, schlägt sich bravourös. So darf's gerne weitergehen. Und wird es auch wahrscheinlich. Splat von Deep Purple ist das Album der Woche auf Rockantenne Bayern. Und jetzt ein

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Da sagt noch einer, ein Basslauf und ein Gitarrensolo können heutzutage nicht mehr faszinieren. Europe sind zurück. One on One ist die erste Single aus ihrem kommenden Album Come This Madness. 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
4: Ich bin Hendrik Daum. Höhere Ausgaben und mehr Schulden. Das Bundeskabinett hat den Haushaltsentwurf 2027 beschlossen. Und die Pläne, die stoßen auf breite Kritik, wie Tanja Wagner berichtet.
5: 555 Milliarden Euro Ausgaben, dazu eine Neuverschuldung von gut 200 Milliarden Euro. Die Industrie hält die Haushaltspläne für wenig solide. Die Zuwächse auf der Sollseite seien alarmierend, heißt es vom Bundesverband. Greenpeace-Experten werfen Bundesfinanzminister Klingbeil hingegen einen skandalösen Raubzug bei den Klimaschutzmaßnahmen vor. Klingbeil selbst verteidigt seine Finanzpläne als notwendig und verfassungskonform. Mehr Geld soll vor allem in die Verteidigung und den Ausbau von Straßen, Brücken und Bahnnetz gesteckt werden.
4: Ausgerechnet zum Ferienstart in Bayern und Baden-Württemberg wird eine wichtige Strecke in Tirol wieder gesperrt. Wegen einer weiteren Demo von Anwohnern ist der Fernpass am 1. August vormittags von 9.45 Uhr bis 12 Uhr nicht befahrbar. Das teilten die Tiroler Behörden mit. Das betrifft die Strecke zwischen Nassereit und Reute. Die Bundesnetzagentur wirft eBay vor, gegen EU-Nutzerrechte zu verstoßen. Die Behörde kritisiert, dass die Handelsplattform rechtswidrige Inhalte nicht einfach genug melden lässt, Nutzer bei Kontosperrungen nicht klar informiert und Händlerkontaktdaten schwer auffindbar sind. eBay soll die Mängel abstellen, sonst droht ein Zwangsgeld. Und wir schauen zur Fußball-WM und da hatten in der Achtelfinalpartie Portugal gegen Spanien die Spanier das glücklichere Ende. Kurz vor dem Schlusspfiff und bereits in der Nachspielzeit erzielte Joker Mikel Merino den einzigen Treffer der Partie zum 1:0 für Spanien, das damit im Viertelfinale steht. Portugal dagegen mit Superstar Cristiano Ronaldo muss jetzt nach Hause fahren.
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